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Muschelradio heute am Montag, den 20.07.2026. So, über die Weltmeisterschaft verlieren wir ja kein Wort. Ist ja schön, dass gestern nicht die gewonnen haben, die echt beschissen rumgetreten haben. So, meine Oma würde sagen, das Durchschnitt oder, na egal. Wir haben die letzte Sendung, oder bei der letzten Sendung habe ich mit Interpol aufgehört, ein Stück oder das Titelstück aus der neuen Platte von Interpol, die Mitte August erscheint, The Mirror Weighs a Ton. Und davon hören wir jetzt heute, und damit fangen wir heute auch an, ne? Interpol aus der Platte The Mirror Weighs a Ton, ein neues Vorabstück, See Out Loud. Bitteschön, Muschelradio hier auf 674 FM mit Rolf Kistenich und hochmotiviert.

Muschelradio hier auf 674 FM mit Rolf Kisten, ich am 20.07.2026, wir haben 5.30 Uhr, wir haben uns jetzt erstmal hier eingegroovt, das brauche ich ja morgens manchmal, die frühe Gymnastik. Und ich höre hier gerade wieder Geräusche, deswegen. So, das Stamp, den Anfang machten wir heute mit Interpol. Neue Platte kommt Mitte August raus. Noch ein Stück aus der Platte, die heißt This Mirror Weighs a Ton. See it loud. Das ist das. Danach kam Miracle. Miracle, das sind zwei Herren. Einmal eine aus Amerika. Wie heißt er noch? Das ist Steve Moore. Der ist, ja, wie sagt man so schön, Multi-Instrumentalist und Filmkomponist. Und der heißt auch nebenbei noch Zombie. Mit dem Musiker aus hier aus England oder dem britischen Musiker Daniel O'Sullivan. Und der macht mit Alva und Grumbling vor und. Und die beiden haben sich da zusammengetan, schön, und machen schöne cineastische Synthesizer-Landschaften. Ja, hörte sich an wie ein bisschen wie Depeche Mode. Danach Deep Funk Project Going Deeper. Das ist jetzt der Original-Mix gewesen. Vor zwei Wochen haben wir schon den, ich weiß nicht was, Mix davon gespielt. Danach REP Magic mit Screw Dark. Das ist eine Single, die ist noch ganz frisch, ganz neu. Und eben gerade hörten wir auf Margarite Records die Amsterdamer Formation, sagt man das? Destination Unknown im Karl Finlow Remix, das ist eine EP, die ist auch noch ganz frisch, ganz neu. So, dann haben wir das mit dem Groove erstmal hinter uns gelassen. Jetzt steigen wir in die Muschelradio Zeitmaschine. Und zwar nehmen wir da, wenn wir da sitzen, ich sitze da gerade, und dann nehme ich diesen Knopf und drücke ihn ganz nach unten, also in Richtung 1947. Und da wurde auch gegroovt. Und zwar, was, wie sagt man, was das Zeug hält.

Ja, so hört sich das dann an, ne? Oder so hörte sich das an in den coolen Clubs, wo dann auch getanzt wurde. Und das Ding lief auch, ja, lief es schon im Radio, weil das ist nämlich aufgenommen, 1947. Charlie Parker Quintett, Dexterity. Und ist veröffentlicht worden auf einer Shellacta in Inch natürlich 1949. Die Besetzung von Charlie Parker war damals bei dem Stück Duke Jordan am Klavier, Tommy Potter am Bass und Max Roach am Schlagzeug. Und mitmachen durfte da auch schon beim großen Charlie Parker, der kleine, der war schon 21, Miles Davis, der spielt nämlich da schön die Trompete. So, das war einer der Hits damals, und es geht ja nicht, dass wir jetzt nur da einen spielen, sondern es gab danach noch eine andere Shellac-Veröffentlichung, und das war der Klassiker, der totale Klassiker, weil eben, das war ja auch schon der totale Klassiker. Bird of Paradise, da hat auch der Bird, also Charlie Parker, seinen Spitznamen Bird her.

Mein alter Freund Wolfgang Linneweber, der hat beim Aufräumen ein altes Tonband gefunden. Und das war sein erstes Tonband. Steht auch extra drauf. Und ich weiß nicht, ob er sich wirklich angehört hat. Ich kenne ja die alten Tonbänder auch von meinem Bruder. Das ist dann manchmal gar nicht so, ne, vom Sound her. Aber auf jeden Fall hat er die Liste noch. Und das war alles damals Lovers Club beeinflusst, weil Lovers Club, ne, kennen wir ja hier, aufmerksame Muschelradiohörer, die wissen, was im Lovers Club alles so für Musik gelaufen ist. Und das hat mich dann doch inspiriert, die Liste doch mal in diese Lovers Club Kiste zu greifen. Wir hatten Climax Chicago Blues Band mit Seventh Son. Ja, das ist das Stück von Moose Ellison. Aus der Platte Lot of Bottle von 1970 halt. Und der Wolfgang Linneweber, der hat damals die erste Lovers Club Party im Blue Shell veranstaltet mit der Lesung von, jetzt weiß ich nicht mehr, habe ich mir wieder super vorbereitet. Da gibt es auch extra ein Buch drüber, das wurde dann schon am Anfang gelesen. Und danach kamen die ganzen alten Helden von früher und ich habe dann die Heldenmusik gemacht. Und er hat recherchiert, investigativ, wie man so schön sagt, und hat dann einen Bericht bei Hier und Heute über die Band Steamhammer, die aus England rüberkam und an dem Tag oder ja im Köln gespielt hat. Und es gibt dann Aufnahmen, wo die am Rudolfplatz rumturnen und so, alles schön in schwarz-weiß. Und dann gibt es halt auch noch Aufnahmen aus dem Lovers Club, auch schwarz-weiß. Dieser Herr, der hat auch die Westside erfunden. Die, vielleicht kennt man die noch, die gab es früher frei, die Zeitung, ziemlich groß, in dem Bildzeitungspapier. Westside war Kult. Jetzt weiß ich nicht, er hat jetzt, seine Firma heißt Dialect. Mit dem kann man, also wenn ich mit dem telefoniere, dann muss ich mir vorher erstmal ein Butterbrot holen, weil es ist einfach, er sprudelt immer noch, er ist ein paar Jahre älter wie ich und es sprudelt und sprudelt und sprudelt. Und deswegen sprudelt er jetzt auch. Meine Herren, also 1970 war alles natürlich Blues inspiriert, all der Fleetwood Mac und der ganze verprogressivste Rock, Blues, ja. Und auf dem Band war natürlich auch

Creme. Creme, Creme, Creme, die Ober Super Group. Jack Bruce, Ginger Baker und Eric Clapton. Mir war das immer ein bisschen zu wuselig. Es gibt natürlich die super Hits da, das ist auch alles toll, aber die Liveaufnahme und in, was war das, Royal Albert Hall, das ist wirklich, naja, ist alles Geschmackssache, ne? Aber auf jeden Fall angesagt ohne Ende und auch legendär ohne Ende. Ein alter Blues, natürlich haben die da auch gecovert. Was haben die Whiteys, die Bleichgesichter, die Langhaarigen, die haben ja nur erstmal gecovert, die Rolling Stones ja letztendlich auch. Born Under a Bad Sign von der Wheels on Fire Platte. So, angesagt. Total war 1969, 70 auch ein Herr, der hat auch fast nur Coverversionen erstmal zum Besten gegeben. Und legendär ist er geworden bei Woodstock, weil der halt den Blues so, ja, wie sagt man, leidenschaftlich, also das ist schon leidenschaftlich pur, der leidenschaftlichste Bluessänger zusammen mit Janis Joplin natürlich als Dame dagegen. Den haben wir jetzt. Und der covert hier keinen alten Blues, sondern der tut das, was er schon mal getan hat. Er covert ein Stück von den Beatles von der Abbey Road Platte. Und das ist nämlich She Came In Through the Bathroom Window.

Aus der zweiten Joe Cocker-Platte, die nur Joe Cocker hieß, mit Ausrufezeichen 1969, hörten wir She Came In Through the Bathroom Window von den Beatles, gecovert. Und danach nochmal Joe Cocker. Wenn wir den schon hier rausgepudelt haben, dann gab es noch ein Stück, was unter anderem auch auf diesem schönen Band von Wolfgang Linneweber war, 1970. Space Captain aus der Live at the Fillmore East Platte von 1970, ist auch 1970 aufgenommen worden. Mad Dogs and Englishmen. Danach kam aus dem Soundtrack Performance von dem Film Performance Randy Newman mit Gonna Dead Train oder Gone Dead Train oder Dead Train, Gone Dead Train, so einfach ist das. Das ist der Anfang jetzt. Wir werden noch ein paar Stücke aus diesem Soundtrack hören, weil er ist nämlich nicht uninteressant. Der Film ist, ja, weiß gar nicht, nach 100 Jahren ist er wohl jetzt die Nummer sowieso im Rolling Stone der besten Filme, britisches Blablabla damals. Naja, ein Gangsterfilm, wo Mick Jagger mitspielt, da ist er so ein alternder oder ein Popstar, der schon zum alten Eisen gehört. Ist ja toll, ne? 1970, da waren die Stücke aus diesem Soundtrack hören, weil er ist nämlich nicht uninteressant. Der Film ist, ja, weiß gar nicht, nach 100 Jahren ist er wohl jetzt die Nummer sowieso im Rolling Stone der besten Filme, britisches Blablabla damals. Naja, ein Gangsterfilm, wo Mick Jagger mitspielt, da ist er so ein alternder oder ein Popstar, der schon zum alten Eisen gehört. Ist ja toll, ne?

mal hören, da gab es so eine Single von, die war auch nicht unerfolgreich, Mick Jagger, Memo from Turner. Der Turner, darum geht es nämlich, den spielt er da. Komm, wir machen ihn, den Mickey.

Ja, wo bin ich denn? Wo bin ich denn? Ja, Mick Jagger hier in dem Film spielt er den Turner und Mimo von Turner natürlich aus der Platte, aus dem Soundtrack Performance aus dem Film, von dem Film. Und in dem Film geht es ansonsten, Gangsterfilm, natürlich um Drogen, um Pilze und sowas alles. Und natürlich für damalige Verhältnisse natürlich um Sex, was sonst. Und ist dann auch erstmal im Index gelandet. Das Ding war schon 68 fertig. Aber

durfte dann erst 1970 gezeigt werden. So, und das Margherita Records Label, das kommt aus Milano. Das ist mir noch eben nicht eingefallen. So, und die Band war nicht die Rolling Stones, die Keith Richards und Mick Jagger haben zwar das Lied komponiert, aber da spielen alle die mit, die auch sonst so dabei sind. Zum Beispiel der tolle Ray Cooder, der spielt wirklich die Slide-Gitarre und das ist einfach spitze, sage ich jetzt mal. Und Randy Newman spielt mit und noch drei, vier andere. Wir müssen jetzt Ray Cooder hören. Das sind wirklich so kleine Höhepunkte auf diesem Soundtrack. Poppets Square. Bitteschön. Recorder. Wo haben wir denn? Ach, da muss ich schon wieder. Nee. Oh, ich bin zu schnell. Nee. Wir machen jetzt mal einen Abstecher, genau. So, und das machen wir noch. Genau, wir bleiben im Jahr 1970 erstmal. Jetzt fängt es schon an, chaotisch zu werden. So. Da gab es nämlich auch die zweite LP von Santana. Ja, und bitteschön. Die hören wir jetzt. Und zwar Hope You're Feeling Better. Das war cool. Abraxas 1970. Na? Beach Patch.

Ja, wir bleiben beim Jahr 1970. Santana, Hope You Were Feeling Better aus der Brexit-Platte. Und wie ich eben schon gesagt habe, Rick Ruder. So, und jetzt sind wir wieder bei dem Performance-Film. So läuft das nämlich. Und da spielt da der wunderbare Rick Ruder mit. Und da hören wir jetzt nämlich genau das Stück. Wir hören gleich noch eins davon. Das muss nämlich sein, wenn wir schon mal hier die alte Performance-Platte rauskramen. Poppy's Square, bitteschön, aus dem Performance-Soundtrack. Rick Ruder, Mann und Frau.

Ja, der Recruiter, der hat schon 1967 da seine Marke gesetzt. Bei der ersten Platte und als Mitglied von der ersten Captain Beefheart Magic Band. Safe as Milk heißt die Platte, die erste. Und das ist eine meiner Lieblings-Überhaupt-Platten. Die gehört auch zu den Platten für die einsame Insel. Ich liebe das von vorne bis hinten. Ich habe mal laut gedacht, sure, enoughness, I do. Und da fällt mir immer wieder, und ich muss es immer wieder zum Besten geben, John Peel ist damals mal gefragt worden, was denn so die besten Musiker gewesen wären oder sind. Und er sagte ganz klar, Louis Armstrong und Captain Beefheart. Ja. Yeah.

Yes, ein Abstecher in diese Platte musste sein. Und wenn es dann, wenn wir schon mal da sind, dann müssen es auch zwei sein. Das heißt, zweites Stück Plastic Factory, auch aus der Platte Safe as Milk von 1967, eine Slide-Gitarre Ray Cooder. Und wir schwirren jetzt schon wieder in den Soundtrack von Performance, der alte Hippie, der alte Hippie-Film. Und zwar war da ja alles drauf, was cool war, damals zu der Zeit. Und cool war nämlich damals super cool, also so wahnsinnig cool, da kannte die ja noch keiner, die Last Poets. Heute absoluter Kult, weil das waren, wie hat David Bowie nochmal gesagt, eine der grundlegenden Bausteine des Rap. Alle essentiellen Erzählfähigkeiten des jetzt steht hier Grot, ja, keine Ahnung. Hier mit Wut durchdrungen ergeben eine der politischsten Schallplatten, die jemals die Billboard-Charts erobert haben. Und man sagte damals, man dachte, das gäbe es jetzt öfter so, dass sie wirklich nur Percussion machen und danach und dann ihre Bissigkeit raus brüllen. Erschreckend und wunderschön. Und wie hieß der Typ? Robert Christgau von der Village Voice, der meinte, ah, jetzt verstehe ich auch, was man darunter meint, unter Jazz, Poesie. Ja, das hören wir jetzt nämlich auch noch aus der ersten Platte, die 2 Monate später erschienen ist und natürlich hier auf dem Sampler vorhanden ist. Last Poets mit Tata, Wake Up Niggas.

Jetzt zum Abschluss, also die Last Boys aus dem Performance Soundtrack. Die Last Boys, erster Auftritt sozusagen, Wake Up Niggers auf dem coolen Performance Soundtrack zu finden. Und zum Abschluss dieses Performance Reigens natürlich nochmal Ray Cooder mit Get Away. Und danach kommt das, was kommen muss.

Bis zum letzten Lohn, echt. Da soll einer meinen, die Rolling Stones hätten keinen Drive mehr. Das ist einfach irre. Also ich brauchte die Platte nicht. Die letzte war schon wirklich toll. Und da, was wollen wir denn noch mehr verlangen? Und ich dachte, die neue Platte, das sind bestimmt die B-Stücke, die sie bei der letzten nicht gebraucht haben. Vielleicht ist das auch so bei ein, zwei Stücken, aber da sind auch Dinger drauf, wie das hier. Das ist doch unfassbar. Und Mick Jagger spielt immer noch mit die beste Bleichgesicht-Mundharmonika, wie er es eh und je schon immer getan hat. Wie heißt das Ding? Foreign Tanks. Und ist die neue Rolling Stones Platte. Davor dachte ich, machen wir einen kleinen Übergang, ne, und habe mal reingegriffen in die Rolling Stones und dachte, gut, wir spielen was von 73 von der Goat's Head Soup Platte 100 Years Ago. Da hört man dann auch noch schön den wunderbaren Mick Taylor an der Gitarre. Und ja, und jetzt muss es natürlich die neue Platte sein. Sie muss jetzt sein. Ich wollte die eigentlich ignorieren, irgendwie. Hab da reingesetzt und dachte, ja. Aber es ist Quatsch. Also, eins geht natürlich nicht. Wir hören noch eins von der Platte. Und wie gesagt, da soll doch einer meinen, die haben keinen Drive mehr. Das ist nicht so. Die sind echt immer noch irgendwie ernst zu nehmen. Und das kann man denen alles abnehmen. Die meinen das so. Und jetzt ist Mick Jagger 83. Das ist, wie hieß das früher nochmal bei The Who? I want to die before we get old. Oder irgendwann. Ja. Yes, Rolling Stones. Let's drive. Hit me in the head. Und da können wir auch noch mal, und das ist von 2000, ach Quatsch, auf jeden Fall können wir da noch mal Charlie Watts am Schlagzeug hören. Den haben sie noch schön da reingebumst.

I hope I die before I get old. Das ist der Spruch. Und jetzt hören wir uns hier Musik von 80-Jährigen an. Und das sind ja nicht die Rolling Stones alleine. Nee, da gibt es ja noch so einen Herrn, der alle Sünden begangen hat, die der liebe Gott verboten hat. Und die Kirche und die Eltern und sonst wie. Und sie haben alles getan, hatten alle ihre Krisen, aber stehen da jetzt immer noch wie eine Eins. Die Rolling Stones muss man einfach lieben. Das ist einfach so. Und den anderen Herrn, den ich hier jetzt spielen möchte, den muss man auch lieben. Iggy Pop. Da gibt es überhaupt nichts. Der hat ja jetzt diese Live at Montreux-Platte gemacht. Und ja, absolut glaubhaft. Da kann ich mal laufen wegen seiner Hüfte und was weiß ich was alles. Aber wenn der in die Kamera guckt oder sonst was, der strahlt doch, der lebt. Und ja, wie alt ist der? Der wird jetzt 80, glaube ich. Ja, jetzt kommt Iggy Pop, da gibt es überhaupt nichts. Zweimal aus der Live-Edmund-Röhl-Platte. Bitteschön, bitteschön, Iggy, tu es!

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Ja, ich bin noch da. Und ich musste nach Iggy jetzt noch mal irgendwie noch, ja, die Vipers spielen. Da gibt's nämlich von der Youth of America Platte gibt's nämlich jetzt eine Neuauflage. Doppel-LP mit Bonusstücken mit allem drum und dran und schön Vinyl mit gesplattertem was weiß ich was Vinyl. Aber vorher hörten wir halt Iggy Pop verdammt nochmal und der Rest halt immer noch mit 5'1", das erste Stück zum Auftakt seines Konzert in Montreux 23 und danach Death Trip. Und ich hab's diese Tournee ja auch gesehen, auch letztens noch hier im Tanzbrunnen bei fast 40 Grad. Und man sagt ja immer, oder wenn man sich vorstellt, Iggy Pop mit Bläsern und so, ja, muss er denn sein? Was will er denn jetzt mit Bläsern? Ja, klar, er könnte auch dahin gehen und sich selbst da wieder, wie immer, würde vollkommen reichen. Nein, es war so dermaßen toll, es war so richtig klasse. Es ist, er hat den Leuten wirklich was geboten. Der macht nicht einfach immer nur so. Der hat da wirklich, das muss man erstmal alles arrangieren und dann auch so, nee. Es reißt mich immer noch mit. Wir haben 7:01. Danach, nach dem Iggy, dem 80-Jährigen, die Vipers aus dieser Bonus LP, die es da jetzt gibt, Youth of America Doppel-LP, das Bonusstück oder eine der Bonusstücke ist Scared Stiff. Ein Outtake war das. Und dann haben wir noch eine alternative Version jetzt noch von dem Stück, was auch normal auf der Platte ist. When It's Over. 1, 2, 3.

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0: Ja. Muschelradio hier auf 674 FM um 7.17 Uhr. Da gibt es nämlich, oder gab es letztes Jahr so eine schöne 40s Anniversary Deluxe Edition von der ersten Wild & Fun Platte, die nur Wild & Fun hieß. Und da sind so schöne alte Bonusstücke drauf und alte Live-Stücke und, wie das immer so ist. Interessant ist eigentlich, dass diese Live-Aufnahmen hier von 1981 sind. 1983 ist die Platte ja erst rausgekommen. Na, da tue ich mich doch jetzt nicht, wo habe ich ihn denn? Ja, ganz genau, muss man sich mal vorstellen. Und die waren ja hier schon bei den alten Aufnahmen so richtig toll und also viel weiter vorher, bevor die erstmal entdeckt worden sind. So, wir hörten nämlich einmal Country Death Song, der ist auch sonst nirgendwo drauf, Live at Beneath It All Café in Milwaukee, da kommen die Jungs daher, und eben gerade nochmal Hair Television, das war vom 8.12. und das erste war vom 12.09.1981 und dann halt vom 8.12. eben Television. So, und da von diesem Auftritt in der Jazzgalerie in Milwaukee hören wir jetzt gleich noch eins, und das heißt How do you say goodbye?
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Ja, wir sind wieder zurück hier im Hier und heute, hier im Studio 674 am Ubi-Ring 13, Muschelradio, mit Ralf Kistenich am Montag, den 20.07.2026. Ja, das war doch alles aufregend, ne? Aber es war auch schon jetzt alles schön alt. Also der Altersdurchschnitt lag jetzt bei der letzten Musik so in der Mitte, wahrscheinlich bei 104. Aber es war mitreißend und cool. Und wir sind also wieder da, jetzt im Hier und Heute, genau. Und das war dann erstmal Lee Scratch Perry. Ich glaube, der ist dann die 104, als sie die Aufnahmen gemacht haben. Ich glaube, vor 2 Jahren. Mouse on Mars mit Lee Scratch Perry. Special No Problem, das Stück Spatterly. Danach kam, genau, Moment, da haben wir ja noch RIP. Magic oder R.E.P. Magic mit Lot. Das ist die letzte Single von denen, die A-Seite. Und jetzt hören wir noch ganz frisch, ganz neu von DFA Records, was ja das Label von James Murphy ist, von LCD Sound System. Da kommt also jetzt was ganz Schönes. Neues habe ich also so lieb. Das Ganze da, ihn sowieso und das Ganze drumherum. Fandido featuring Emma Dufour mit dem Stück Get a Grip.

Ja, und dann kam nochmal Miracle, habe ich ganz am Anfang auch schon gespielt, die zwei Jungs, einer aus Amerika und einer aus hier Großbritannien, der ein bisschen, ja, ein Hauch von Depeche Mode könnte man da raushören. Ziemlich fette Platte, PVC Fest hieß das Stück und die Platte heißt The Living Likeness of My Electric Demon. So, das war's schon wieder fast. Aber ich habe mir zum Schluss hier noch aus besonderem Anlass noch eine kleine Trilogie ausgedacht. Drei Stücke von drei verschiedenen Bands, die wir aber heute schon gehört haben. Anfang machen die Rolling Stones. Ja, Mann, Frau. Und zwar auf der neuen tollen Platte ist das letzte Stück ein Cover von Chuck Berry. Ne, was ist da besonders dran? Das machen sie schon immer, das haben sie schon auf der ersten Platte gemacht ohne Chuck Berry wissen wir ja alle, wäre das ja alles gar nicht möglich gewesen. Und wir hören Beautiful Delilah, letztes Stück auf der Platte. Und wir hören dann schon wieder schön den Rhythm and Blues. Die Rolling Stones spielen den Rhythm and Blues. Ja, bitte, bitte, bitte. Und danach komme ich nochmal. 1, 2, 3, and...

Ja, die Rolling Stones spielten den Rhythm and Blues akustisch, so wie sie es schon seit 50 noch länger tun und haben anscheinend immer noch totalen Spaß dran. Ein wunderbares Schlussstück von der letzten Platte, irgendwie, man könnte sagen, zum Ursprung zurück. Aber naja, es ist einfach toll. Danach die erste Single von Wine and Femme. Ugly, die ist auch auf diesem Four Piece Anniversary Deluxe Edition von der ersten Wine & Femme Platte drauf, und das musste jetzt noch sein. Schön ugly, hässlich. So, und jetzt kommen die Stooges mit schmierig, dreckig als allerletztes Stück. Iggy Pop, erste Band, Wahnsinnsplatte für immer und ewig. Dirt mit, das ist die Botschaft für die nächste Woche. Bleibt cool und gesund. Muschelradio war das hier am Montag, den 20.07.26. Tschüss, sagt Rolf Kistenich mit Dirt.

Das ist nicht die erste Iggy Pop-Platte, nicht die erste Stooges-Platte, das ist die zweite. Wir sind wieder zum Schluss im Jahr 1970. Die zweite Stooges-Platte, Funhouse.

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2: Ihr hört die Mash It Up Radio Show hier auf 674 FM. Die Mash It Up Crew meldet sich aus der Quarantäne. Das sind Laida Loca, Da Ferva und ich, A-Lo. Wir haben euch allen einen kleinen Mix mitgebracht. Mit meinem geht's los heute. Es geht einmal quer durch den Garten. Ein bisschen Cumbia ist mit dabei, ein bisschen Reggaeton, ein paar Housey-Vibes und Atmosphärisches. Und ein bisschen Hip-Hop ist auch mit dabei. Ich habe versucht, hauptsächlich neue Tracks einzubauen vom neuen J Balvin-Album oder auch von Bad Bunny. Caribou ist mit dabei oder auch Reina Tropical aus Mexiko. Viel Spaß!

Mix. Weiter macht jetzt meine Kollegin Laida Loka, die hat euch auch einen einstündigen Mix aus der Quarantäne geschickt. Schwerelose Vibes, so wie Ida das eben gut kann. Immer fluffig, immer tiefenentspannt. Viel Spaß.

0: Das ist der Mix von Laida Loca hier in der Mash It Up Radio Show. Und ab jetzt gehören die Regler, Kollege da Ferber.
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Guten Abend, liebe Freunde. Wir gehen in die letzte Runde Mash It Up Radio Show hier bei 674 FM. Starten tue ich mit einem Track von einer ganz besonderen Compilation, die ich vor etwa 3 Wochen herausgebracht habe, zusammen mit 24 anderen weltweiten Produzenten. Die Compilation nennt sich Cosmo Club Corona Compilation und ist zu finden auf Bandcamp. Der Erlös dieser Compilation geht an den Schlachthof Krefeld, wo ich den Cosmo Club seit vielen Jahren mache und viele Gäste, die wir auch unter anderem hier bei der Mash It Up hatten. Gemeinsam haben wir ein bisschen was Gutes für den Club getan. Viel Spaß mit dem Mix hier. Ich melde mich immer wieder und informiere.

Ihr hört die Measure Up Radio Show hier bei 674 FM und das hier war Florentino, el Romántico de los Románticos, der UK Colombiana, mit dem Track Patra von dem neuen Album Love to Hate, Hate to Love. Außerdem haben wir gehört Four mit dem Track BMW von seinem aktuellen Album und Doble Redoble mit dem mexikanischen Rapper Charlotte. Auch zu finden auf der Compilation, die ich vorhin schon angesprochen habe, Cosmo Club Corona Compilation. Ich werde auf jeden Fall den Link hier in die Sendung setzen, damit ihr da mal draufklickt und durch die 24 Tracks drüber fliegen könnt. Wir machen weiter mit Lina Marca, den ihr hier schon im Hintergrund hört, und dem Track Uno. Wir bleiben bei Bellaqueo und Perreo und Latin

Ihr hört immer noch die Mash It Up Radio Show bei Sexy in 4FM und das hier ist der Banger Apunalaut 2020 von King Dudu. Zu finden auf seiner EP Frutas Prohibidas, Neopereo vom Feinsten bzw. Neopereo mit Classic vermischt. Also er produziert im Stile von DJ Blas aus Puerto Rico, dem Godfather of Reggaeton, und vermischt da auch hausige Sounds drin, 90er Sounds, ich finde das total geil. Davor haben wir gehört meinen Kollegen DJ-Produzenten Bonifly aus der Schweiz, aus Genf, mit dem Track River, und der andere Track hieß Soledad Ambient, beide noch unveröffentlicht, natürlich nur für euch hier bei der Mash It Up Radio Show. Bonifly und King Dudu auch zu finden auf dem Cosmo Club Corona Sampler, von dem stammt auch der nächste Track, Fletcher von Rocky Marciano. Mal sehen, ob ihr das Original-Sample erkennt.

Das hier ist der Track Igama von Gabba Cannon aus Südafrika. Shoutout an Emily Dust in London. Bei ihr habe ich mir den Track abgeluchst. Und ja, davor haben wir gehört No Conversate with the Fake von Benji und Moss. Den Track findet ihr auf der Cosmo Club Corona Compilation, von der ich schon die ganze Zeit irgendwie geredet habe hier. Shoutout an alle Leute, die in dieser schwierigen Zeit ihre Clubs unterstützen und die nicht hängen lassen, weil ja, moralisch muss da einfach was passieren. Wir müssen die Clubbetreiber bei Stange halten und mit unserem Output versuchen, auf die Bildoberfläche zu holen, damit die nicht untergehen. Ja, wir machen weiter hier bei der Mash It Up Radio Show bei 674 FM. Es macht mir natürlich sehr viel Spaß, wie immer mit euch hier den Abend zu teilen.

Wir kommen leider schon zum Ende der Mashed Up Radio Show hier bei 674 FM. Hat wie immer sau viel Spaß gemacht. Und ja, die letzten Tracks, die wir gehört haben, unter anderem Ghetto Vanessa vs. El Químico aus der Domrap mit Sonido del 15, auch zu finden auf dem Cosmo Club Corona Sampler. Außerdem Gina Jens aus Südafrika und einer meiner Lieblingstracks derzeit, Leave Me Alone von Tess Press. Den allerletzten Track, den gibt's von Timeless, der nennt sich Marcação und ebenfalls zu finden auf der Cosmo Club Corona Compilation, die ich euch einfach nur ans Herz lege. Habt einen schönen Abend, bis zum nächsten Mal, bye bye.

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1: Hallo, guten Tag, hier ist Aido Abay mit meiner wundervollen Susi Kerskens.
2: Hallo.
1: Und willkommen zu einem Köln-Konzert-Kompass im Juli.
2: Juli.
1: Ja.
2: Ja.
1: Es gibt was Trauriges, womit wir heute anfangen, weil Jennifer Finch ist gestorben.
2: Ja.
1: Von L7. Ich habe heute auch ein T-Shirt wieder von Jan, hatte ich Freitag auch schon.
2: Ja, das riecht man.
1: Ich weiß, aber ich wollte sie ehren, weil tolle Frau. Du sagst, du kennst sie nicht, L7?
2: Nee, aber jetzt lerne ich sie kennen.
1: Okay, dann wünsche ich uns allen viel Spaß. Eine Stunde voller Konzertankündigungen der Extraklasse, bitteschön.

0: Die wundervolle Violet Grohl, die Tochter von Dave Grohl. Kennst du?
1: Dave Grohl kenne ich, ja.
0: Ja, und das hat sehr gut gepasst nach Jennifer Finchs Band L7, finde ich, weil das ist wie so eine Weiterführung bzw. eine Rückführung.
1: Mhm.
0: Ich fühle mich wie ganz jung.
1: Mhm. Und die Tochter von Dave Grohl spielt auch jetzt bald, oder warum
0: genau,
1: hast du das gespielt?
0: Deswegen haben wir es gespielt. Die spielt nämlich am 20.08. ein Konzert im Luxor. Und es ist, wie ich gerade erfahren habe, leider ausverkauft.
1: Ja, aber schade, Marmelade.
0: Aber ich habe ein Ausweichkonzert für alle, die nicht mehr reingekommen
1: sind. Es gibt noch ein weiteres Konzert?
0: Der 20. ist sehr beliebt, da geht einiges. Da fängt nämlich die Popanz-Saison wieder an.
1: Ah, Ausweichkonzert im Sinne von, wenn man da nicht mehr reinkommt, dann gibt es noch eine andere Musik, für die man sich begeistern könnte am gleichen Tag.
0: Genau, und wenn man Violet Grohl mag, mag man eigentlich auch Current Joyce. Der ist auch bei Surf Curse, glaube ich. Und die spielen am 20.08. endlich dieses Nachholkonzert von vor 3 Jahren im Gebäude 9.
1: Im Gebäude 9?
0: Gebäude 9!
1: Ja, das ist ja direkt um die Ecke.
0: Das ist ja, wenn man da nicht ist, ist man halt woanders, ne?
1: Genau, gibt es am 20. August noch ein anderes Konzert, wenn man...
0: Tatsächlich ja, aber ich habe es vergessen, was es ist.
1: Dann kannst du ja jetzt nochmal eine kleine Gehirnreise machen, während du das nächste Stück spielst.
0: Ja.
1: Und danach sagen, was am 20.08. noch erlebbar ist.
0: Ich fühle mich, als hätte ich Pflege gerade. So geistige Pflege.
1: Ich bin ein Balsam.
0: Ich möchte dann jetzt dir auch mal Current Joyce vorspielen.
1: Ja, bitte.
0: Okay.

0: Gies.
1: Ach, Gies.
0: Magst du immer noch nicht, ne?
1: Doch. Doch, das ist doch das Konzert dieses Jahr, oder? Waren's Gies.
0: War ja schon das Konzert von denen, aber die machen einfach noch eins, diesmal im Tanzbrunnen am 23.8.
1: August.
0: August. 8 ist August. Augustus.
1: Ja, ja, habe ich nicht gehört, weil der Karl-Heinz gerade mit seinem Stuhl gerutscht ist. Da ist die 8 in das Stuhlgeräusch.
0: Ja.
1: In das Rutschgeräusch. Das Stuhlrutsch. Hallo Karl-Heinz.
0: Ich habe ja das Konzert ich weiß nicht wann das war, März, April.
1: Ja.
0: Habe ich ja gesehen, dass es, auch wenn diese Band diese komische Hype-Firma engagiert hat, um sich nach vorne zu pushen online.
1: Ist das bewiesen?
0: Ja, die haben da jetzt auch kein Geheimnis draus gemacht. Aber das Konzert war der Wahnsinn. Also ich kann es jedem ans Herz legen, auf dieses Konzert zu kommen.
1: Ja,
0: es ist wahrscheinlich ein schöner, sonniger Tag. Was gibt es besser als das Lied zum Beispiel, was wir gerade gehört haben, Island of Man vom neuen Album,
1: ja,
0: in live zu hören?
1: Ja.
0: Ja.
1: Im Tanzbrunnen.
0: Im Tanzbrunnen. Mhm.
1: Aber ein schönes Konzert war auch das Pulp-Konzert.
0: Das war so gut.
1: Ja, es war ein sehr gutes Konzert.
0: Ich hatte so gute Laune, du auch.
1: Ja, aber wenn du das jetzt vergleichst, das Pulp-Konzert mit deinem Konzert am Wochenende, wo du warst.
0: Ja.
1: Welches war besser?
0: Ich bin natürlich gepolt auf Pulp, weil es mich musikalisch mehr abholt. Ich muss aber sagen, dass, was mich bei Pulp am meisten gefreut hat, war ja die Freude im Raum.
1: Mhm.
0: Die war ja unermesslich.
1: Es war unglaublich viel Love.
0: Sehr viel Love.
1: Mhm.
0: Und die war bei dem Konzert am Freitag, wo ich war, wo ich die Musik nicht so...
1: Das war im Stadion hier, ne?
0: Genau.
1: In Köln.
0: Das ist jetzt einfach nicht meine Musik, aber es war auch gut. Ich habe die Undertones mal live gesehen, war toll.
1: War da auch Love oder war da eher Bier?
0: Nee, das war nämlich auch Love.
1: Ja, meinst du, es ist gerade so auch so eine Love-Stimmung? Bei
0: ja,
1: den Menschen?
0: Ja, ja, ja. Und was die Band, die, wegen der die Leute hauptsächlich da waren, nämlich die Toten Hosen, was man denen einfach lassen muss, die haben die einfach glücklich abgeholt und glücklich nach Hause geschickt. Und das war eine sehr gute Stimmung im Stadion. Und ich muss sagen, das ist jetzt das erste Stadionkonzert. Ich war ja kurz vorher noch bei Foo Fighters in Berlin. Da ist mir auch schon aufgefallen. Es wird jetzt Acht drauf gegeben, dass es auch gut klingt, egal wo du stehst.
1: Mhm.
0: Also Stadion kenne ich nur Matsch-Sound und du wirst irgendwie so voll gesabbelt mit irgendwelchen Tönen.
1: Okay.
0: Verwehte Sounds.
1: Mhm.
0: Und Foo Fighters war schon gut, der Sound, aber die Hosen, muss ich sagen, die hatten einen optimalen Sound.
1: Ja, aber es liegt ja vielleicht auch an der Kesseligkeit des Stadions, dass das da nicht verweht.
0: Ich hab da
1: Wie war denn die Kesseligkeit bei den Foo Fighters in Berlin?
0: Das ist ja Olympiastadion, das ist ja noch mal einiges größer. Wow. Ich habe 6-7 Jahre davor Metallica da gesehen. Das war vom Sound her eine absolute Grütze. Auch vom Publikum übrigens. Und vorher im Stadion hatte ich auch irgendwas gesehen. Da war es auch nicht gut. Egal.
1: Mhm.
0: Ich glaube, es wird jetzt darauf... Wert darauf gelegt, dass es auch gut klingt.
1: Geht
0: ja auch um Sound.
1: Gibt es auch ein Konzert, wo du warst, wo du den Eindruck hattest, dass, weil du jetzt sagst, die haben die Leute abgeholt und alle waren happy und glücklich, so wie beim Pulp-Konzert, während des Konzerts, nach dem Konzert, auch Konzerte, wo das mal das Gegenteil war, wo die Leute sich nicht abgeholt gefühlt haben und maulig und motzig rausgegangen sind und schlecht gelaunt?
0: Ja,
1: das
0: jeder,
1: dauert jetzt aber.
0: Jeder verkauft sich ja anders. Es gibt Konzerte, die ich zum Beispiel jetzt nicht so, die mich zum Beispiel nicht abholen, wo ich weiß, dass es darum geht, die Leute hinzuholen und dann einmal abzukassieren und dann auch so Freundlichkeit zu verkaufen, die aber nicht ernst gemeint ist. Was
1: aber wenn du Fan von der Musik bist und dir ein Ticket kaufst, bist du ja auch erstmal positiv gestimmt. Du bist ja sehr kritisch, schon allein, weil du bist.
0: Ja, aber ich glaube, ich fühle es auf jeden Fall, ob der Künstler seine Fans auch liebt oder ob der die einfach abkassieren will.
1: Mhm.
0: Und diese Konzerte habe ich ein paar schon erlebt. Ich nenne jetzt keine Namen, weil sie mir auch nicht einfallen, weil es so unbedeutende Künstler waren.
1: Mhm.
0: Und das kann man zum Beispiel Pulp oder den Hosen nicht vorwerfen, auch nicht den Foo Fighters.
1: Mhm.
0: Das macht ja eigentlich schon mal 70. Obwohl bei den Foo Fighters muss ich echt sagen, der hat sehr ziemlich oft gesagt, wie toll alles ist und so weiter. Das ist also sehr amerikanisch.
1: Mhm.
0: awesome und so weiter. Ist ja oft auch Bullshit, was man da so erzählt. Aber ich kann mir auch vorstellen, dass es einfach geil ist, im Olympiastadion auf der Bühne zu stehen und dann auch alles awesome zu finden.
1: Ja, aber die Foo Fighter standen ja auch schon auf ganz anderen Bühnen, außer im, also auf anderen Riesenbühnen. Und ich glaube, es ist auch ein bisschen Zeichen der Zeit. So kriegt man ja immer mehr mit, wenn man so Festivals im Fernsehen guckt, dass sehr viele, ob jetzt aus Amerika, also dass diese amerikanische Awesomeness sich ja auch rübergeschwappt hat, dass es ja auch so Usus jetzt ist, dass man das nach jedem Song von der Bühne die Liebe einfach rausschmettert und sagt, oh, es ist so wunderbar hier zu sein und wie toll, dass ihr da seid und so.
0: Ist ja auch toll.
1: Ja.
0: Für alle, also für die, die da sind, die bekommen, was sie wollen, für die.
1: Aber ich glaube, das ist ja kein amerikanisches Phänomen anymore.
0: Nee, was glaube ich auch nicht. Aber es gibt dieses Amerika, aber du weißt, was ich mit amerikanisch meine,
1: yes, yes.
0: Ne?
1: Ja.
0: Wo man dann denkt, ja gut, die Sonne scheint halt auch morgen. Es,
1: ich weiß, ja, klar. Das, ja, so, how are you doing? Und dann fängst du an zu erzählen mit deinem German Stare.
0: Ja.
1: Und die wollen es gar nicht wissen. So, das ist ja das Klischee. Aber ja. Ich glaube, es ist auch jetzt schon ein bisschen auch hier angekommen.
0: Ja, finde ich gut. Sollen wir alle, keine Ahnung. Also ich meine, so, stell dir mal vor, Helene Fischer würde Ansagen machen wie ich früher.
1: Ja, und dann wäre sie nicht da, wo sie jetzt ist.
0: Dann würde
1: deshalb
0: doch,
1: bist du hier.
0: Dann würde doch diese Welt auch nicht mehr in einem Gleichgewicht sein. Obwohl ich sie sehr dafür feiern würde, wenn sie ihr Publikum auch mal so ein bisschen ranzig angeht. Oder?
1: Weiß ich nicht.
0: Ich finde es schön.
1: Weiß nicht, was dann passieren würde. Aber welche Band hören wir jetzt? Die im August wahrscheinlich? Oder haben wir nichts mehr für den August?
0: Doch, wir haben noch einmal August, dann gehen wir in den September und der August hört auf, für mich zumindest mit, pass mal auf, mir fällt gerade ein.
1: Ja, ich wollte gerade sagen.
0: Am 29. August.
1: Da spielt nämlich
0: eine Band.
1: Die
0: schon lange nicht mehr gespielt hat und jetzt dachte, ey, ich bin so amerikanisch, wie ich nur sein kann und spiele einfach for free for my people.
1: Yes, yes.
0: Und ja. Das ist auf dem Gamescom Festival.
1: Ja, City Festival heißt das.
0: City Festival, das ändert sich auch jedes Jahr. Spielt eine Band, die, also erzähl du bitte kurz was dazu.
1: Ja, awesome, sage ich nur. Wahnsinn. Awesome Band, das ist, die haben lange nicht gespielt. In Köln und auch generell lange nicht gespielt, ist eine total sympathische female-fronted Band, die auch, glaube ich, dort was ganz Besonderes zum ersten Mal auf die Bühne bringen, nämlich in einem anderen
0: Musik,
1: anderem Konzept, ja, in einem anderen Darstellung und das wird sehr, sehr spannend werden und es ich möchte fast sagen, es ist die beste Band nach den Ärzten
0: Deutschlands,
1: der Welt.
0: Ich bin vollkommen deiner Meinung. Mhm. Wie viel Uhr spielt ihr denn?
1: Also wir spielen um ich glaube 19.30 Uhr und danach spielt dann auf der Hauptbühne die Band, von der wir gerade gesprochen haben, Thees Ullmann.
0: Ah, es lohnt sich wirklich dieses Jahr.
1: Obwohl, der ist doch Tote Hosen, der ist gar nicht Ärzte. Ich habe das jetzt verwechselt.
0: Der ist auch gar nicht die beste Band nach den Ärzten.
1: Aber er ist doch eigentlich Tote Hosen Fan, oder? War der nicht jetzt auch auf dem Konzert?
0: Hätte
1: er da
0: nicht auch gespielt? Der Thees ist alles Fan.
1: Ja?
0: Ja, eigentlich schon.
1: Okay, das wusste ich nicht.
0: Man muss ihn nur zum richtigen Zeitpunkt fragen.
1: Okay,
0: also. Apropos, das bringt mich auf was.
1: Ja.
0: Es kommt auch immer auf die Frage an. Aber ihr seid wann dran?
1: 19.30 Uhr.
0: Okay, alles klar.
1: Aber nicht auf der Bühne, wo Thees spielt.
0: Nee, natürlich nicht.
1: Natürlich nicht.
0: Auf der viel besseren.
1: Ich teile mir doch keine Bühne mit Thees.
0: Klee spielen am 29. August auf dem City Festival in Köln. Für umsonst und draußen. Geht da bitte hin. Am nächsten Tag spielt übrigens No Twist. Geht da auch hin.

0: So ein schönes Lied.
1: So ein schönes. Selbst Karl Heinz hat es erkannt.
0: Am 29.8. am Rudolfplatz. Umsonst. Und draußen Klee mit hast du überhaupt die Gäste?
1: Wie Gäste?
0: Ja, so, hast du nicht gesagt, was Besonderes?
1: Ja, was Besonderes. Aber instrumental, in der Instrumentierung gesehen besonders.
0: Kinderchor?
1: Nee. Aber wer weiß, ist noch ein bisschen hin. Ja. Ich habe ja noch, ich kann das Füllhorn ja noch bedienen. Mal gucken, was mir noch alles einfällt. Vielleicht hast du ja Zeit.
0: Ich habe tatsächlich Zeit, obwohl ich einkaufen muss für das Konzert am nächsten Tag.
1: Ja, da ist eine Spitzenüberleitung dir gerade gelungen.
0: Genau, weil ich bin im Gloria und betreue Kurt Weill and the Violators mit dem wahnsinnig guten Support Horse Girl.
1: Und ist schon ausverkauft auch?
0: Nee, ist noch nicht ausverkauft. Da kann man noch ein paar Tickets kaufen. Ich glaube, das wird ein richtig, richtig schöner Abend, obwohl wir harte Konkurrenz haben, aber... Ein Leben ohne Konkurrenz, das macht ja auch keinen Spaß.
1: Am 30. ist harte Konkurrenz?
0: Ja.
1: Was ist denn noch am 30.?
0: Das kann ich leider nicht sagen, weil sonst würde ich mir ins eigene Fleisch schneiden.
1: Ach so.
0: Ja, ja.
1: Oh. Kannst das aber gleich, wenn das rote Licht aus ist, kannst du es mir ja sagen.
0: Würde ich es dir sagen, aber ich erwarte natürlich, dass du zu mir kommst, weil ich, obwohl das andere Programm ist auch ziemlich gut. Machen wir uns nichts vor. Ich sag's aber einfach nicht, aber intelligente Menschen wie Indie-Nerds, die werden das schon rausfinden. Hast du Bock, mal Kurt Weill zu hören?
1: Unbedingt.
0: Okay, und danach hören wir direkt noch ein Lied von einer Band, die dann am 1. spielt.
1: Das ist ein Montag.
0: Ist das ein Montag?
1: Das stimmt nicht, das ist ein Dienstag. Der 30. ist ein Sonntag und der August hat ja 31 Tage. Also
0: meine
1: ist der
0: Tage,
1: 31. ja der Montag.
0: Meine Tage sind einfach Tage.
1: Deine Tage sind gezählt, Aldo, wenn du jetzt nicht die Musik abspielst.
0: Das ist richtig.

0: Angine de Poitrine.
1: Mhm. Willst du was Gepunktetes anziehen, wenn du zum Konzert gehst?
0: Ja, wahrscheinlich.
1: Betreust du sie auch?
0: Ich betreue die auch. Und ich werde danach natürlich sagen, wer es ist. Ah, nee, ich höre mich einfach nicht. Ist egal. Die spielen am 1. September in der Live Music Hall. Ist aber auch ausverkauft.
1: Natürlich.
0: Kann man leider nichts machen. Mhm. Ihr könnt dem Ben von Popanz gerne eine Mail schreiben, ob ihr auf Gästeliste könnt. Der freut sich bestimmt sehr.
1: Aber gepunktet.
0: Gepunktet, natürlich. Also wenn ihr das in Punkt-Geheimschrift macht oder mit Geheimtinte, dürfte es auf jeden Fall durchgehen. Ich habe übrigens noch eine Message von Ben von Popanz.
1: Ja.
0: Der hat nämlich ein Konzert, wo bis jetzt noch nicht so gut läuft.
1: Mhm.
0: Und das wollen wir ändern, indem wir das jetzt gleich mal vorstellen. Am 29. September spielen Holy Wave im Buhmann und Sohn. Kennst du das?
1: Holy Wave?
0: Wave, genau.
1: Nee, kenne ich nicht. Aber lerne ich ja jetzt sicherlich gleich kennen, wie
0: genau.
1: Ich dich kenne.
0: Die haben auch gerade ein neues Album rausgebracht. Ich glaube, es heißt I'm Your Dada.
1: Mhm. Wo kommen die her?
0: Ich glaube, das sind Amerikaner. Ich würde sagen Kalifornien.
1: Und warum kennt man die hier nicht? Warum hat man noch keine Karten gekauft?
0: Eigentlich kennt man die in Kreisen. Also wir hätten alle gedacht, das ist sofort ausverkauft. Aber irgendwie scheint es noch nicht angekommen zu sein. Also 29. September.
1: Hängen denn schon Plakate?
0: Ich weiß es gar nicht. Meinst du, das Plakat hätte es sofort geändert?
1: Ich glaube, Plakate wirken dann doch noch immer.
0: Ja. Und wenn man das will, sollte man unbedingt Supersteini anrufen. Oder?
1: Zur Plakatierung.
0: Genau.
1: Das kann ja Ben ja dann mal machen.
0: Ja, das kann man auf jeden Fall machen. Aber wir kriegen Gäste. Sollen wir mal Holy Wave hören?
1: Unbedingt, ich bin sehr gespannt.
0: Damit wir wissen auch, worum es geht.
1: Ob wir es wirklich weiterempfehlen können, ob man wirklich Karten dafür kaufen sollte.
0: How do you feel, würde ich jetzt mal anspielen.
1: Ja, finde ich total passend. Ich fühle mich auch so.
0: Was? Ich bin verwirrt. Ich fühle mich auch so.
1: Hast du abgeschossen?
0: Habe ich abgeschossen.
1: Ich höre nichts.
0: Jetzt bist du wahrscheinlich weggeschossen.

0: Da sind wir wieder.
1: Also ich muss ja sagen, das Stück vor dem letzten Stück, das hat mich ja nicht an die Toten Hosen erinnert.
0: Nee.
1: Also ich weiß gar nicht, warum da keine Tickets verkauft worden sind bis jetzt. Das ist doch wunderschön. Da kann ich mir richtig gut vorstellen, 1. September.
0: Das ist am 29. September.
1: Ach, 29. September.
0: Holy Wave.
1: Im
0: Buhmann. Buhmann und Sohn.
1: Das kann ich mir richtig gut vorstellen. Das ist so ein bisschen wie die Phase der Beatles. Wenn man jetzt so richtig auf Popmusik steht, dann ist man doch da richtig gut gebettet.
0: Absolut. Und das kann man sich auch gut merken, weil den Tag vorher spielt auch ein Buhmann Holy Fuck.
1: Das haben wir gerade gehört.
0: Nee, das haben wir nicht gerade gehört.
1: Warum
0: das war,
1: nicht?
0: Das habe ich mich vertan, weil wir Besuch hatten.
1: Ach so, hast du falsch gedrückt.
0: Hätte super gepasst. Kannst du Anja mal sagen, sie kann einfach kommen?
1: Ach so, ja, ich mach die Tür einfach mal.
0: Das stört nicht. Das ist 28.09. also im Buhmann Holy Fuck, 29.09. im Buhmann Holy Wave.
1: Es ist so holy.
0: Ja, und das, was wir eben gehört haben, das ist Eka Wendel, ich glaube, sie heißt so. Und sie ist irgendwie, ich finde die irgendwie gut.
1: Mhm.
0: Und die spielt am 7. September im Luxor.
1: Ah, okay.
0: Genau.
1: Und hören wir Holy Fuck jetzt auch noch?
0: Nee, habe ich keine Zeit leider.
1: Nee?
0: Nee.
1: Wir haben noch 6 Minuten.
0: Aber ich würde lieber was anderes spielen wollen.
1: Ach, Aldo.
0: Ja, ja. Wir gehen übrigens gleich direkt weiter, weil wir haben tolle Gäste, sie sind auch schon da. Anja und Marissa von Campus Radio.
1: Mhm.
0: Und wir werden gleich
1: eines Reason. Besseren belehrt werden, wie man Radio macht.
0: Genau, vielleicht können die uns Tipps geben, wie wir einfach besser werden und wie wir Struktur in unser Leben bekommen.
1: Und in unsere Sendung.
0: Sendung nehme ich auch, aber Leben wäre eigentlich viel besser. Das brauche ich gerade.
1: Oder Lebenshilfe auch so, durchs Radio.
0: Lebenshilfe durch Radio, wie es ja früher auch gewesen ist und jetzt nur noch selten.
1: Mhm.
0: Und,
1: zwischen 12 und 1 war es doch, ne? Mit dem Nachtfalken.
0: Ja, sowas.
1: Das war die Lebenshilfe.
0: Genau.
1: Da wollen wir hin.
0: Da wollen wir
1: da
0: hin.
1: Da will ich hin.
0: Und jetzt
1: Karl-Heinz, hast du das hoffentlich gehört?
0: Ja. Ich würde jetzt noch ein Lied spielen. Du kannst aber kurz noch was sagen. Das suche ich mir nämlich jetzt erst aus.
1: Ja, aber das finde ich nicht fair, Aldo.
0: Warum nicht?
1: Weil ich habe jetzt gerade gedacht, wir hören jetzt Holy Fuck und du sagst, ich möchte was anderes spielen. Ich dachte, du wärst vorbereitet.
0: Bin ich auch.
1: Da können wir uns ja gleich mal bei der nächsten Sendung schon mal einen Tipp holen. Such das jetzt. Guck mich nicht an.
0: Nee, hab ich schon.
1: Ach so, hast du schon.
0: Tipps nehme ich immer gerne an. Wir hören jetzt Aura Kogan.
1: Mhm.
0: Die spielt am 9.9. im Blue Shell. Und leider ist das Album nicht so gut, wie ich erhofft hatte, aber diese erste Single war der absolute Wahnsinn.
1: Da hast du ja jetzt richtig toll Werbung gemacht für dieses Konzert.
0: Ja, aber allein für dieses Lied lohnt es sich, wenn man sich so ein Konzert mal anguckt. Vielleicht entdeckt man auch die Schönheit des Albums auf dem Konzert dann und denkt, Mensch, ist ja gar nicht so schlecht, wie ich dachte.
1: Wie Aldo dachte.
0: Ja, tschüss.
1: Tschüss.
0: Nee, bis gleich.
1: Du musst uns noch ausknipsen, Aldo.
0: Nee, ich will anbleiben. Finde ich schön.

0: 674 FM Radio Gaga im Juli 2026. Unsere Gäste heute sind Marissa und Anja vom Campus Radio. Willkommen. Yes.
1: Hallo.
2: Hello. Schön, Hallo. Hier zu sein.
3: Wir freuen uns sehr.
1: Wir freuen uns auch.
0: Ich freue mich auch, endlich mal Gäste von anderen Radios zu haben.
2: Ja, für uns ist es ganz ungewohnt, jetzt auf der anderen Seite zu stehen, hier als Befragte.
0: Ja, naja, ich habe so richtige Fragen habe ich nicht.
2: Oder ohne die Regler in der Hand zu haben. So.
1: Einfach mal Perspektivwechsel. Normal laden wir Leute zu uns in die Sendung Verstärker ein bei Köln Campus, also die in die Sendung und reden dann auch da mit Leuten bei Musik und sagen dann auch, sucht euch mal ein paar Lieder aus, wir wollen darüber mit euch ins Gespräch kommen. Und jetzt sind wir auf der anderen Seite, das ist sehr spannend.
0: Also wir freuen uns sehr.
3: Herzlich willkommen.
1: Ja. Danke.
0: Ich habe ja noch versucht, andere Radioleute zu begeistern, aber ich bin da nicht fündig geworden. Ich kenne aber auch ehrlich gesagt nicht so viele.
3: Aber ich glaube, sind die dann auch so, dass sie ihre Radiogeheimnisse nicht verraten wollen, austauschen wollen und
2: Geld geben
3: und ihr eigenes Süppchen kochen, aber ihr seid da anders.
2: Wir sind da anders.
1: Ja, wir sind hier, wir freuen uns irgendwie.
2: Sharing is caring.
0: Ja, und ich rede ja auch gerne schlecht über Leute, die nicht da sind. Das macht es ja viel einfacher. Da muss man die nicht konfrontieren, sondern ist einfach in der gesetzten Position. Ihr habt wundervolle Musik ausgesucht, soweit ich das beurteilen kann. Wir haben angefangen mit Silvergore.
2: Yes.
0: Das ist eine Band, die uns verbindet, weil die haben wir alle hier zusammen unten im 674 Konzertraum gesehen.
2: So genau. ist es. Und die waren damals Vorband tatsächlich von Water From Your Eyes. Eine Band, von der wir auch große Fans sind und ursprünglich hier hingekommen sind, um die zu sehen. Es war sogar mein Geburtstagsgeschenk für Anja, also das auch noch. Und dann standen wir da, haben auf Water From Your Eyes gewartet und haben diese wunderbare Vorband gesehen. Und die hat uns irgendwie nicht mehr losgelassen. Und dann nach dem Konzert sind wir dann auch noch hin und haben ein ganz nettes Gespräch geführt mit der Sängerin und uns Fangirl-mäßig ein paar Autogramme abgesagt.
1: Auf die EP.
2: Und ja, seitdem höre ich die EP super gerne, super viel und kann es kaum erwarten, endlich ein Album zu haben, weil irgendwann sind so 5 Songs auch durchgehört. Und ich weiß gar nicht, wann das kommt, aber...
1: Weiß man, glaube ich, noch nicht.
2: Aber ja. Was wir wissen... Haldern.
1: Ja, da freuen wir uns. Ich glaube, wir werden heute sehr viel über Haldern reden.
0: Da seid ihr komplett richtig. Karl-Heinz ist ja Haldern-Spezialist. Ihr übertragt auch vom Haldern, ne?
1: Ja. Das ist cool, das ist so cool. Ich habe gesehen, aus dem Spiegelzelt Backstage, oder? Ja.
2: Nice.
0: Das ist ja perfekt. Heute spricht Karl-Heinz auch das erste Mal in Radio Gaga, weil ich würde dir das gleich mal überlassen. Kannst ein bisschen über das Haldern erzählen, weil es besser, wenn ich das nicht tue.
1: Wow, perfekt.
4: Ja, da ist er. Ja, okay. Also wir haben die Sendung Musikabend. Das sind 5 Leute, also die seit Anno Pief befreundet sind und sich so ihre Platten immer vorgespielt haben, die neuen. Und die auch schon immer auf Festivals gegangen sind. Barcelona und in Porto auf das Festival und natürlich auch das Haldern Pop Festival. Und irgendwann hat der Oliver Jörns hat mal den Kontakt hergestellt zum Stefan Reichmann, dem Festivalchef.
2: Die Kanone.
4: Ja, und dann ist irgendwie so eine Nähe entstanden und dann haben wir mal eine kleine Bühne gehabt auf der Wiese am Tonstudio Kreuzgen. Und dann ist das immer so ein bisschen näher zusammengerückt und mittlerweile macht Haldern, es gibt ja auch eine Sendung hier bei uns, bei 674, Haldern Pop Radio.
1: Das Lied gut, ne?
4: Ja, ja. Immer so Donnerstags eine Stunde. Schöne Gespräche, gute Musik.
1: Von Stefan und Stefan.
4: Bitte?
1: Von Stefan und Stefan.
4: Von Stefan und Stefan, genau, genau. Und jetzt dieses Jahr sind wir im Backstage-Bereich im Spiegelzelt und dürfen dann auch Konzerte live übertragen. Wir haben ja seit einiger Zeit schon einen zweiten Kanal, den wir für Live-Übertragungen nutzen. Und
0: Auch zufällig Silvergore?
4: Ich weiß es nicht. Ich weiß es nicht. So. Und auf jeden Fall, Haldern ist immer so ein entspanntes Ding, ein schönes Ding. Unheimlich nette Leute auf dem Festival. Als ich das erste Mal da war, so, ich war mittwochs da und so, und dann wurde es immer voller und voller und voller und dann Sonntags waren wir dann die Letzten, die gegangen sind. Und dann sahst du eine weite Wiese, da lag kein Kümmel, Dreck drauf und nur so zwei Container, die randvoll mit Müll waren. So. Also auch von der Ästhetik der Besucher, sehr schön. Also kann man echt.
1: Und der HelferInnen.
4: Da kann man gut sein. So, ne? So.
1: Und der HelferInnen, muss man an der Stelle mal sagen.
4: Ja.
1: Die pflegen das ganze Festival.
0: Das hat Susi auch gesagt, dass da alle mithelfen.
3: Das ist ja so entstanden durch. Ich bin mir nicht sicher, entweder Pfadfinder oder Messdiener-Gruppe. Die haben dann angefangen, hatten die Idee, ach, wir machen mal ein Festival. Und dann ist es immer größer geworden. Und jetzt sind, glaube ich, schon Enkelkinder, die aufräumen und da für Ordnung sorgen. Aber ich muss auch sagen, die Gäste, das Publikum, ist auch wirklich so, dass das nicht nach mir die Sinnflut, die achten da auch schon. Also ich glaube, die gehen da auch schon seit Generationen hin.
1: Ja.
3: Ne? Also es wächst zwar auch nach, aber ich glaube, das ist wirklich so familiär und da geht man halt hin, so wie wenn man Weihnachten zur Oma fährt, fährt man halt im August zum Haldern. So. Das gehört sich einfach
1: ja,
3: so.
1: Ja, wie du sagst, es ist halt so ein richtiges Community-Ding. Also ich sag immer so schön, man kann das Festival nicht ohne das Dorf denken und man kann das Dorf nicht ohne das Festival denken. Also man merkt einfach, dass seit über 40 Jahren dieses Festival da stattfindet und das ist so richtig dort da in der Kultur im Dorf verankert und das spielt für jeden mehr oder minder eine Rolle. Und ja, das überträgt sich auf die ganze Crowd und da gehen ja auch schon Leute seit zig Jahren hin. Und ich meine, für uns ist es auch schon so eine Tradition geworden, mit unseren Friends dahin zu fahren. Ja, also einfach tolles Festival.
0: Ich durfte da auch mal spielen, 2001. Und da waren wir die erste Band auf der Bühne, auf der Hauptbühne. Und die hatten aber vergessen, die Tore aufzumachen. Also wir waren da eigentlich allein.
3: Das passiert dann halt auch, ne? Wenn man sowas.
2: Und hier so, warum kommt denn keiner?
0: Nö, die haben uns das ja gesagt, es könnte ein bisschen dauern, bis die Leute drin sind.
2: Ach so.
0: Aber war interessant. Aus Rache sind wir einfach das ganze Wochenende geblieben, weil es so nett war. Zurück zu Silvergore, die ja dann da spielen. Ihr habt mir gerade was verraten, was ich gar nicht wusste. Ich lese immer den Namen This is Lorelei.
2: Ja.
0: Und das ist anscheinend der Gitarrist von Water From Your Eyes, die ja meine aktuelle Lieblingsband immer noch sind.
2: Genau, ja. Der Nate Ethan heißt der, glaube ich. Der hat auch noch ein Solo-Projekt, This is Lorelei. Und die haben 2024 ein richtig cooles Album rausgebracht. Da war der Song All Fucked Up drauf. Das war so mein Highlight von dem Album. Und damit habe ich tatsächlich ihn kennengelernt als Artist. Also ich kannte erst This is Lorelei und habe dann von Water From Your Eyes erfahren. Und dieses Album, das ist einfach sehr stilistisch vielfältig, aber doch irgendwie aus einem Guss. Also er experimentiert darauf sehr viel mit verschiedenen so Instrumenten, aber auch so Autotune-Sachen sind da drin und es ist so sehr aufwendig produziert in einer Art. Also er hat sich da sehr ausgetobt auf dem Album. Und jetzt fand ich das Interessante bei den neuen Singles und auch bei dem Song, den ich jetzt mitgebracht habe, der erst Juni rausgekommen ist, Billy Came Back, hat er sich so ein bisschen zurückbesonnen auf das Wesentliche, hat man das Gefühl, weil die Songs wieder so sehr laid-back reduziert sind, auch so was die Instrumentierung angeht, sehr klassisch wieder. Aber dennoch hat das nichts an interessantem Momentum verloren, obwohl es quasi ja wieder so reduzierter ist. Und das fand ich dann auch ganz passend, mein Höreindruck, weil er dann auch in einem Interview Ähnliches gesagt hat und meinte, sein Ziel war jetzt nochmal einfach einen guten Song zu schreiben, ohne Firlefanz sozusagen und sich so zu beweisen, dass man das auch noch kann, ohne quasi die Ablenkung. Und ich finde, es ist ihm gelungen. Aber hört mal selber rein.
0: Ich habe noch gar keine Meinung, du auch nicht?
3: Ich bin jetzt total angefixt und neugierig und ich möchte es jetzt unbedingt hören.
0: Genau, dann hören wir uns jetzt This is Lorelei mit Billy Come Back an.

0: Das war, ich muss den Namen immer ablesen, Daryl Rann.
1: What's up, Cowboys?
2: What?
0: Die sind auch gut.
3: Wer kam da aus der Hintertür?
0: Die haben sich gut reingefuchst. das hat mich, ich wollte euch den auch mal vorstellen. Der spielt übrigens, wir sind ja gar nicht mehr beim Konzertcampus, Kompass.
3: Aber sag's mir gerne, mich interessiert's.
0: Daryl Rann spielt am 25.08. im Yuka als Support von irgendwem.
3: 25.08.
0: Genau. Ich habe aber vergessen, für wen.
4: Hat einen auch ein bisschen an Beck erinnert, kann das sein? Bin ich da? Seid ihr da bei mir?
0: Keine bist du da?
4: Nein, Beck.
0: Jetzt bist du da.
3: Hallo.
4: Ja, ich bin da.
3: Beck.
4: Ja.
0: Ein bisschen hast du mich, genau, ja. Also an die Easy-Zeit von Beck, genau.
4: Das fand ich ja gut, war ich ja Fan.
3: Ich schreibe mir das hier auch mal direkt auf, 25.08.
0: Ja.
3: Nice.
0: Ihr seid auch vom Radio, wir sind ja auch vom Radio. Mhm. Auch wenn wir unterschiedliche Konzepte fahren, fahren wir eigentlich denselben Spirit.
3: Mhm.
0: Wo sind wir gerade mit Radio? Das ist jetzt, was ist euer Gefühl? Hören Leute Radio bewusst oder ist es eher...
2: Ich glaube, da ist es gerade so ein bisschen an so einem, ja, ich will das gar nicht so drastisch sagen, aber es ist ja irgendwie schon so ein bisschen an so einem Scheideweg, weil es gibt Leute, die interessieren sich total für Radio und supporten das auch und finden das wichtig und sind dann zum Beispiel Mitglied bei Byte FM im Förderverein und haben da ihr Abo und freuen sich.
0: Oder bei 674.
2: Oder bei 674 FM natürlich. Oder bei Köln Campus, wie bei uns, aber das ist ja nochmal ein bisschen was anderes als Hochschulradio. Ja, es gibt diese einen Leute, die sind wirklich so LiebhaberInnen. Und dann gibt es aber auch Leute, die sagen, ja, ich höre irgendwie gar kein Radio mehr, weil mich nervt meistens, was da irgendwie für Musik läuft. Aber dann hören sie halt auch, ich nenne jetzt keine Namen, aber halt so die geläufigen Sender, die man halt so hat, wenn man so durchseppt. Und dann, ja, das ist halt alles... Leider mit den Musikrotationen wird halt auch immer irgendwie so mehr angeglichen und dann kann ich das schon irgendwie auch verstehen und das ist ja, also gut, ich spreche jetzt aus meiner Perspektive, weil ich höre Radio vor allem sehr gerne wegen Musik, aber es gibt ja auch, Radio hat ja auch andere Qualitäten und andere Funktionen, wie zum Beispiel informieren, unterhalten.
0: Genau. Unterhalten, auch sehr wichtig.
2: Ja.
0: Mhm. Oder bilden.
2: Das alles, ja. Und ich finde das wichtig. Und meine These ist immer, dass das lineare Fernsehen vor dem linearen Radio aussterben wird.
3: Safe.
2: Ja, weil Radio ist...
0: Das ist, stimmt, du hast absolut recht.
2: Also, ich denke mir, Radio ist halt unaufdringlicher als Fernsehen. Du kannst es halt jederzeit mal nebenbei einschalten. Das ist halt die Qualität eines sogenannten Nebenbei-Mediums. Ja. Und also ich meine, allein wenn du auf der Autobahn bist, dann siehst du ja immer diese Schilder hier, die Frequenz so und so einschalten für Notfälle. Es ist halt einfach ein kurzfristiger, unmittelbarer Weg zu informieren, wenn irgendwas sein sollte. Und das ist halt auch wirklich ein Riesenplus vom Radio.
3: Ich finde auch interessant, es gibt ja gerade auch einen ziemlichen Podcast-Boom. Und das ist ja nun mal eigentlich in seiner Ursprungsform Radio. Und ein bisschen hat da vielleicht Radio auch so verpasst, drauf zu springen. Also wenn man sich jetzt die großen Wellen anguckt, weil das ist das, was ich am meisten jetzt höre aus meinem Umfeld, dass viele Leute halt jetzt auch halt Podcasts lieben. Und das hat jetzt vielleicht in der Art weniger mit Musikfokus zu tun, aber das ist ja eigentlich auch eine Form von Radio. Und das ist ja gerade so sehr, sehr aktuell und angesagt. Deswegen glaube ich, da gibt es auf jeden Fall schon noch eine Zukunft und auch Interesse.
0: Ich glaube auch, dass es eine Zukunft gibt und gerade das mit den Podcasts beweist. Also ich meine, Fest und Flauschig war ja früher Radio 1 und die sind ja dann zu Spotify gegangen. Ich weiß immer noch nicht die Gründe, aber das ist ja genau da entwickelt worden. Und das hat ja einen riesen Zuspruch da und auch jetzt hier bei dem Anbieter, der grün ist. Also das Interesse ist ja da.
3: Mhm.
0: Das
3: auf
0: ist
3: jeden Fall. Und auch der Need, weil die Leute lieben es halt, was zur Entspannung zu hören.
2: Mhm. Einfach so ein bisschen im Gespräch zu lauschen, ja, ohne tatsächlich an diesem Gespräch teilzuhaben.
3: Ja. Und das Einzige, wo jetzt quasi noch so ein bisschen die Sendeanstalten, finde ich, aufwachen müssen, ist wirklich, was die Musik angeht. Weil damit schießen sich die Leute selber ins Bein, weil das heißt immer, ja, wir müssen irgendwie mehr Bekannte spielen, wir müssen den Leuten irgendwie einen wohligen, nostalgischen Rückzugsort bieten. Aber ja, wenn auf allen 5 Wellen die gleichen Songs laufen, ja sorry, dann kann ich verstehen, wenn dann irgendwann gesagt wird so, ja, warum gibt es denn überhaupt noch 5 Wellen? Und dann wird es, finde ich, gefährlich, weil das ist ja eigentlich total das Wichtige, dass wir so eine Sendervielfalt haben, aber die wird halt überhaupt nicht mehr genutzt oder entsprochen, weil immer mehr es heißt, ja, wir müssen alle Hits spielen. So. Und ich finde das sehr, sehr schade und ich glaube, sie machen sich damit selber ganz viel Hörerschaft kaputt.
5: Früher war es ja auch so, dass solche Sendungen so die Sternschnuppen oder die, so wie die John Peel Session, ja, und so,
3: oder
5: dass man
3: so
5: darüber
3: Klaus
5: Hits
3: auch, Vier, genau, ne, Klaus Vier. So ein altes Relikt noch,
5: ja,
3: das
5: aber
3: übrig
5: das
3: geblieben
5: ist. Das
3: ist
5: halt kein altes Relikt, ja, sondern da kannst du ja sehr viel entdecken und das formatierte Radio, das schafft halt keine Hits mehr oder da kannst du halt, da entdeckst du halt nichts, weil es das ja alles schon gab und früher waren Radio ja tatsächlich auch, die haben ja auch Hits
0: Hitmaker
5: gemacht. Genau, genau. Also da konntest du was entdecken und dann ist es da auch gewachsen und groß geworden. Mhm. Weiß ich nicht, ob dann Podcast der Feind ist oder dieses, was natürlich dann bei Podcasts oder beim Fernsehen, das ist ja on demand, jetzt eher zur Verfügung ist, dass du das für deine Zeit, je nachdem, dann hören kannst. So kommod ist für dich, aber wie ihr gerade schon sagtest, dass das Radio zur Information, Unterhaltung und aber auch was zu entdecken und das machen sie ja bei den Wortbeiträgen, versuchen es ja immer noch, da Unterschiede zu haben oder Alleinstellungsmerkmale, nur in der Musik nicht, weil, weiß ich nicht,
3: das
5: wer entscheidet denn, dass
3: nicht
5: die Musik halt da unterwürfig ist oder da drunter,
3: genau,
5: liegt. Ne?
3: Und so ist auch wirklich die Geisteshaltung. Also so Musik ist zweitrangig. Und das, finde ich, ist ein großer Fehler, weil gerade jetzt im Zeitalter von KI und dieser algorithmisierten Musikhörgewohnheit wird es, glaube ich, bald immer ein größeres Bedürfnis geben von Menschen, wieder nach menschlich kuratiertem und nach menschlichen Tipps. Und wenn man halt nicht das Glück hat, in einem Freundeskreis sich zu befinden, wo alle
2: ständig über Musik reden,
3: auf Konzerte gehen und Musikjournalisten sind, so, dann ist man halt irgendwie so ein bisschen, gut, es gibt Musikpresse noch, aber die ist ja auch so ein bisschen nicht mehr so verbreitet.
5: Du bist darauf angewiesen, das zu hören, was
3: gesendet
5: wird. Ne?
3: Genau, und ich glaube halt, darin muss eigentlich die Chance jetzt bestehen vom Radio oder die das ist der Moment jetzt eigentlich für Radio.
5: Ja,
3: und ich hoffe halt einfach, dass die lieben Leute da oben mal irgendwie wach werden, weil sonst interessiert sich wirklich keiner mehr dafür.
2: Aber Marisa, du hast mir gerade echt die perfekte Anknüpfung gelegt für den nächsten Song, den ich mitgebracht habe. Wir wollen doch gleich hier Bilderbuch hören, richtig? Ja. Das ist sehr interessant, weil Bilderbuch bringt jetzt sein neues Album raus und sie haben jetzt bisher 2 Singles released und die letzte Single, Push Reality, um die soll es gleich gehen, also um die geht's jetzt und wir hören die gleich. Die haben sie nämlich tatsächlich erst bevor sie auf Streaming und allen anderen Plattformen, wo auch immer, released haben, haben sie für 2 Wochen lang nur den Radios zur Verfügung gestellt. Also sie haben es an alle Radiosender geschickt, bemustert, wie man so im Fachjargon sagt und ja, dann die Chance gegeben, den Radios das erstmal 2 Wochen in ihren Rotationen einzufädeln, bevor sie es dann tatsächlich auf Streaming und überall anders released haben. Und der Hintergedanke, ich finde das so schön, der Sänger Maurice, der hat lange keine Interviews mehr gegeben und jetzt gerade wieder ein Interview gegeben, also mit Flux FM in Berlin.
0: Ist Radio? Auch, Flux FM?
2: Genau, ja. Ein auch unabhängiger Radiosender ist quasi auf Flux FM zugegangen und das finde ich irgendwie schon mal so eine schöne Message, irgendwie auf so ein, ja, jetzt nicht so einen von diesen big abhängigen Radiosendern zuzugehen, Aber genau das am Rande. Ich finde, das Schöne daran ist zu sagen, ja, wir adressieren gezielt die Radios, wo noch Leute sitzen in den Musikredaktionen und sich mit Musik auseinandersetzen, sich zusammensetzen tatsächlich oft abends und die Lieder zusammenhören und dann abstimmen, kommt der Song jetzt in unsere Rotation oder nicht. Das ist wirklich so dieses menschlich Kuratierte und das ist so ein bisschen so ein, ja, so ein kleiner Gegenanker. Es wird jetzt vielleicht nicht von heute auf morgen die Welt revolutionieren, die Radiowelt, aber es ist so ein kleiner Gegenanker zu, es ist alles so beliebig algorithmisiert irgendwie auf den Streamingdiensten. Du spielst deinen Song ab und dann werden dir irgendwelche Vorschläge auf der Grundlage dessen gegeben und was der Algorithmus meint, was dir sonst noch gefallen würde. Nein, es ist einfach da, da hat sich ein Team Gedanken gemacht, redaktionell.
0: Das finde ich so schön.
2: Ja, finde ich auch,
0: also total. Also wirklich, dass eine Band nochmal einen Weg gesucht hat. Und Flux FM, muss man wirklich sagen, die haben für Indie-Bands seit, ich weiß nicht, seit wann es die gibt, 2000, was würdest du sagen, Susi? Uli Haflinger war auch schon in der Sendung, liebe Grüße an ihn, der war Chef-Musikredaktion da. Die haben sich immer Mühe gegeben, die kleinen Bands zu featuren und zu nach oben zu hieven und das ist toll. Also dieses Medium darf man einfach nicht vergessen.
2: Und das finde ich einfach eine schöne Message und deshalb habe ich diesen Song ausgesucht. Auch wenn ich eigentlich die erste Single irgendwo musikalisch ein bisschen, die liegt mir, also liegt mir ein bisschen näher musikalisch, aber ist trotzdem auch echt ein guter Song, Push Reality.
0: Sollen wir den erstmal hören und dann kommen wir zurück und machen die anderen Sender so richtig fertig? Finde ich gut.
2: Dann

0: Eine Band, die da heißt Freako.
1: Yes.
0: Mit I geschrieben und K.O. Kenne ich noch nicht so lange. Hat mir ein Freund empfohlen und ihr habt sie auf eurer Wunschliste gehabt. Freut mich sehr. Hat aber anscheinend wohl wieder was mit Haldern zu tun.
1: Ja, das ist gerade, glaube ich, einfach so ein bisschen die Zeit, weil wir schon so vorfreudig sind und uns auf das Festival so freuen und dann kommen wir irgendwie nicht drum rum, alles irgendwie auf Haldern zurückzuführen,
2: aber
1: weil die spielen auch da.
2: Ja, Jahr. Die haben aber auch einfach ein gutes Booking, was soll man
1: ist
2: sagen?
1: Halt so. Muss man einfach mal sagen, wie es ist.
2: Ja.
0: Alle Hände hoch für Haldern Pop. Also,
1: besonders hier.
2: Dauerwerbesendung.
0: Was ist denn der Headliner dieses Jahr? Ich habe gar keine Ahnung.
1: Sportfreunde stimmt.
2: Oh Gott. Habe ich dir doch vorhin erzählt, dass die da spielen. Aber ja, da hast du doch gesagt, ja, das hat aber auch Nostalgiegründe, weil die haben doch vor 30 Jahren eins ihrer ersten Konzerte, keine Ahnung, bevor es abging, haben die doch
0: also
2: da auch
0: gespielt.
2: Also
0: es macht total Sinn, dass die da jetzt spielen, aber dass die Headliner sind, wundert mich.
2: Naja, gibt es denn da so wirklich Headliner?
1: Asaf Avidan kommt noch.
0: Wer?
1: One Day Baby Will.
0: Ach der? Der hat ein viel besseres Lied danach.
1: Ich kenne nur One Day tatsächlich.
0: Echt gut.
1: Welches denn?
2: Aber das ist irgendwie so.
0: Suche ich gleich, spiele ich hier vor.
2: Man darf sich irgendwie bei Haldern nicht so, glaube ich,
1: auf die
2: Headliner gucken.
1: Nee, man muss einfach.
0: Oder die Namen, auf die ihr euch freut. Also This is Lorelei habe ich jetzt schon mitbekommen und Freako.
2: This is Lorelei spielen da, glaube ich, nicht.
1: Nee, die haben in der
2: Haldern
1: Pop-Bar gespielt,
2: genau. Aber
1: Silvagor.
2: Westside Cowboy.
1: Yes.
2: Mhm.
0: Die ich ja mal als Support gesehen habe. Für was?
1: Geese oder Black Country New Road, wenn es hier in Köln war.
0: Geese waren die und Black Country waren
2: ja,
0: die Support.
2: Ja, auch.
0: So war
1: nämlich auch interessante Kombination, dass die bei beiden Vorband waren. Das ist auch irgendwie sehr...
2: Und da muss ich sagen, da bin ich ein bisschen stolz auf mich, weil ich hatte die schon vorher entdeckt. Und dann,
1: first.
2: Ja, waren sie auf einmal Vorband von Black Country New Road. Und ich dachte so, ha, die kannte ich schon. Und dann habe ich mich krass gefühlt.
0: Ich erinnere mich noch an das, an die vielen Interviewanfragen an dem Tag, als die... Also ich kannte die gar nicht, weil sie bei Black Country Support waren. Und ich habe mich gewundert, dass so viele Fotografen kommen, um diese Band zu fotografieren.
2: Ich fand es auch krass, am Ende vom Konzert war eine riesige Schlange bei Westside Cowboy und nur so drei Leute
1: beim, Merch, ja.
2: beim Black Country New Road Merch.
1: Ja.
2: Und ich wollte mir eigentlich auch eine EP kaufen und als ich dann dran war, waren die einfach ausverkauft.
0: So ging es mir auch. Und sie haben sich noch entschuldigt und haben mir dann ein T-Shirt geschenkt.
2: Oh.
0: Fand ich sehr nett.
2: Ja, T-Shirt habe ich dann auch genommen, weil ich musste es mir kaufen.
0: Ich habe mir den ganzen Tag auch Mühe gegeben. Mit Freundlichkeit, die ich nicht besitze.
2: Ja.
0: Aber es war ein wundervoller Abend. Also Black Country und Westside, das hat echt sehr gut zusammengepasst. Und Geese und... Warst du bei Geese?
2: Nein,
0: warst du ja nicht.
2: Oh.
0: Geese und Westside hat auch gut zusammengepasst. Wobei ich sagen muss, da haben sie mir gar nicht so gut gefallen.
2: Mir auch nicht.
1: Ich glaube, es waren alle so nervös einfach.
2: Nicht.
1: Das war ja auch für Geese das größte Konzert bis dato.
0: Mhm.
2: Ja. Und es ging so... Also
1: 4000 Leute.
2: Ein bisschen... Also man hat irgendwie gemerkt, die sind noch nicht so eine Größe an Venues vielleicht gewöhnt.
1: Die waren
2: weil
1: alle
2: die haben das halt noch nicht so ausgefüllt irgendwie.
1: Ja,
2: und
1: ich glaube, die waren echt
2: nervös. Deswegen, also im Gloria fand ich es passender irgendwie.
0: Ja, also aber das spricht ja eigentlich nicht gegen die Band, sondern für die Band, dass die sich erst dran gewöhnen müssen.
2: Ja.
1: Dürfen sie sich schon mal dran gewöhnen, glaube ich.
2: Ja.
0: Ich bin auch der, als ich die da im Gloria gesehen habe, waren beziehungsweise alle der Meinung, das wird riesig.
2: Mhm.
0: Und
2: die haben ja auch noch kein Album draus.
0: Eben, warten wir das Album aus.
1: Ja, das kommt. Ja. Und eine Headline-Show auch angekündigt in Köln.
0: Ja.
1: Ende Oktober.
0: Wo denn?
1: Ich glaube im Helios. Helios 37.
2: Glaube ich auch gesehen.
0: Das ist klein.
1: Ja,
0: aber
1: man,
0: schön.
1: Also man muss ja als Headliner auch. Also, können ja nicht direkt als Headliner Palladium spielen, das wäre krass.
0: Nee. Frag mal Gies.
1: Ich glaube, die mussten sich das auch erst erarbeiten. Das war ja erst Kantine, dann E-Werk und dann Palladium.
2: Ja, wirklich, wir waren so abgefuckt, weil wirklich, wir hatten unsere Karten halt schon so Ewigkeiten im Voraus und waren so, boah, geil, in der Kantine, so cozy, schön klein. Dann schon so, okay, ja gut, hier E-Werk. Ja, ist noch eine nette Location, haben wir uns so schön, waren, ach komm, E-Werk ist okay. Und als dann Palladium kam, waren wir wirklich so, Ernsthaft.
1: Ja, gut. Aber es war auch voll, ne? Ja.
0: Es war aber auch eine gute Stimmung.
2: Ja, mega.
1: Ja, die Leute hatten Spaß.
2: Also ja. Wir auch.
1: Ja, also die Fotos danach, die online gegangen sind, da siehst du echt so riesige Moshpits. Mhm. Kannst ja vom Palladium oben super fotografieren. Hat der Tourfotograf dann auch gemacht. Und also das war wirklich krass. Und ich war echt beeindruckt, weil an dem Tag war ja auch ÖPNV-Streik, also KVB-Streik hier in Köln. Aber das Palladium war trotzdem voll.
2: Es waren trotzdem alle da. Da sind wir mit dem Fahrrad dahin gefahren, voll lang über den Rhein.
0: Was
2: also nach Mülheim.
0: Was, also lass ruhig mal KVB dissen. Also Fahrrad macht mehr Sinn als Bahn gerade.
2: Ja, ja. Wir waren auch gleich schnell. Wir waren... Ne?
1: Ja, also ich glaube, mit der KVB wäre es nicht schneller gewesen. Nee. Ja.
2: War eine schöne Fahrradtour mit uns beiden.
1: War gut. Fand ich, war rundum guter Abend. Ja.
0: Lasst uns weiter Radio dissen.
1: Okay.
0: Oder aufbauen.
1: Oder loben.
0: Oder loben. Lass mal mit dem Loben anfangen. Ich bin ja seit 10 Jahren, glaube ich, in der Jury für die Radio Sommersonntage. Kennt ihr das?
2: Nee.
0: Kennst du das?
3: Von also, Radio 1?
0: Von Radio 1?
3: Ja.
0: Die haben so immer im Sommer so eine Rubrik Radio Sommersonntage, immer ein spezielles Thema. Und dann gibt es eine Jury von...
3: Letzte Woche war Zeit.
0: Und da gibt es eine Jury von anfangs 50 Leuten, mittlerweile sind es 150 Leute. Das Tees ist dabei, Campino, Radioleute, Nils ist dabei. Bist du auch dabei?
3: Nein.
0: Wir müssen nicht unbedingt da noch reinkriegen. Obwohl, ich glaube, dieses Jahr das letzte Mal.
3: Oh, weil Radio 1 abgeschafft wird, oder was?
0: Nee, weil die, ich weiß nicht, ob die weitermachen. Es wäre wahnsinnig schade. Die meinten, die Themen sind, wir haben jetzt schon fast jedes Thema gehabt.
2: Ach, das aber ist doch Quatsch. Es gibt so viele Themen.
0: Gibt bestimmt noch welche. Ich glaube auch, die wollen einfach, dass man, vielleicht habe ich es auch falsch verstanden, vielleicht wollen sie auch einfach nur, dass man sagt, bitte macht weiter und das würde ich jetzt hiermit tun.
1: Ja, bitte.
2: Ich kann es noch gar nicht, also ihr müsst weitermachen.
1: Also Radio 1 hat auf jeden Fall gute Musik, das so viel weiß ich.
0: Das auf jeden Fall und das so als Beispiel in Deutschland, Radio 1 spielt auch ganz viel, was nicht, also die machen noch Hits, würde ich sagen, also für zwar eine kleine...
3: Ja, die schieben auf jeden Fall an und die sind auch nicht so formatiert und man hört auch, glaube ich, bei Radio 1 nicht unbedingt, wenn du den ganzen Tag Radio hörst, 5-mal dasselbe Stück. Und das passiert ja auch, du wirst ja auch unglaublich manipuliert, wenn du viel Radio hörst oder hören musst, weil du vielleicht im Auto fährst oder wie auch immer, dass du gar nicht, also dass du das einfach dann laufen lässt. Und das kenne ich ja bei mir auch, dass du irgendwann im Laufe der Woche plötzlich ein Schrottlied, also ich sag jetzt mal in Anführungszeichen ein Schrottlied für was ich eigentlich gar nicht mag, was gar nicht meine Musik ist, aber weiß, plötzlich mitsingen kann, weil ich einfach so damit beballert wurde.
1: Ja. Es wurde dir eingepflanzt.
3: Und
1: sozusagen.
3: Dann hast du gar nicht mehr, bist du gar nicht mehr in der Situation, das für dich zu entscheiden, finde ich es jetzt gut oder nicht. Ja. Also dann ist man schon so dran gewöhnt oder ich weiß gar nicht, wie ich es sagen soll. Das passiert halt auch. Also von daher, vielleicht sind sie doch noch immer Hitmaker.
2: Aber was sind denn die Radiosonntage?
0: Also der Preis? Die Radiosommersonntage waren jetzt zum Beispiel am Wochenende, das ist jeden Sonntag über 6-7 Wochen. Jetzt am Sonntag war das Thema Zeit. Also diese Jury sucht, gibt eine Top 10 ab. Also jeder für sich eine Top 10 ab, woraus dann die Top 100 erstellt werden zum Thema Zeit. Das kann alles Mögliche sein. Bei so einem offenen Thema ist es sehr interessant, weil es kann zum Beispiel Nummer 1 war jetzt, glaube ich, Cyndi Lauper, trifft auf Louis Armstrong, trifft auf
2: Rocky Horror Picture Show.
0: Zum Beispiel. Also da ist zum Beispiel alles möglich, weil es auch keine Grenzen gibt. Und die haben es durch diese Sendung geschafft, eine Hörerschaft zu binden an diesen Sonntagen, dass das zu einer der erfolgreichsten Sendungen im Radio überhaupt gehört in ganz Deutschland, weil es einfach so viele Leute interessiert und alle mitfiebern, alle können irgendwie online mitmachen und
3: alle
0: so weiter
3: haben eine
0: und so
3: Meinung.
0: Alle haben eine Meinung, okay. Was manchmal gut und manchmal schlecht ist.
2: Die Songs werden von euch, also von vom Radioseite reingegeben oder von den Hörern?
0: Die Songs werden von der Jury, also jeder gibt seine Top 10 ab in dieser Jury und aus denen werden dann die Top 100 ermittelt. Was manchmal wahnsinnig spannend ist, also bei Time After Time hätte ich, glaube ich, wetten können, dass das die Eins wird. Bei dem Publikum oder bei der Jury, das kann man sich auch so ein bisschen, ne? Aber trotzdem, da hat Radio es geschafft, Sonntag für Sonntag über die letzten 10 Jahre Leute zusammenzubringen. Die haben dann auch so Calls, die von außen reinkommen und man kann so Tipps abgeben, wer ist auf der Eins und so weiter. Und dann hörst du halt Leute, die im Garten sitzen, Bier trinken, grillen und darüber nachdenken, wer jetzt die Eins ist. Und das ist doch, so bin ich. Ich bin ja schon älter als ihr beide. Und zusammen, auch als du als und zusammen, ich könnte euer Vater sein.
2: Großvater!
0: Das ist eigentlich so, wie ich Radio als Kid erlebt habe, dass man davor sitzt und denkt, boah, was passiert jetzt als nächstes? So als fiktionales, also Headfiction.
2: Ja.
0: Und das habe ich immer mehr vermisst und es scheint aber, also diese, ich habe jetzt diese Radio 1 Top Sommer und Top 100 genommen, weil es das da nochmal, gibt es bestimmt woanders auch noch. Ich glaube, wir machen das auch irgendwie, aber haben nicht diese Zahlen. Und da sollte doch Radio sein. Und wenn ich mir dann die Argumente von den großen Sendern hier in Köln zum Beispiel anhöre, die dann sagen, ja, nee, wir dürfen die Frau beim Bügeln nicht stören oder im Büro.
2: Ja.
3: Wir dürfen unsere Hörer nicht überfordern. Das hatten wir immer. Ja. Ich mache ja deutschsprachige Popmusik. Und dann gab es als Argument gegen einen Einsatz oder eine in die Rotation zu kommen, gab es immer, ja, es ist schwierig, weil deutschsprachig, das ist das.
2: Das könnte ja zu,
3: nach dem Wortbeitrag.
2: Genau, dann, ungewollte Kommentation.
3: Ja, das ist, genau. Ja. Und dann ist es zu anstrengend, weil, und ich so, weil was? Weil die Leute englische Musik nicht verstehen? Oder?
2: Und weil man nicht checkt, dass der Song nicht ein Kommentar ist zu dem...
3: Vielleicht geht es dann auch so weit. Also das hat mich immer maßlos geärgert, weil man einfach dann gar keine Argumentation oder gar nicht mehr argumentieren konnte. Also dann könnte dann, okay, dann machen wir das nächste, machen wir dann englischsprachig oder was wollt ihr denn? Was wollt ihr denn noch?
1: So ein bisschen wie die Anti-Franzosen. Nein, aber ich finde, man sollte doch der Hörerschaft einfach mal was zutrauen.
3: Genau.
1: Und die vielleicht auch mal ein bisschen herausfordern. Und es ist halt einfach nur mal so, dass nicht jeder Song für alle, also nicht den Geschmack von allen Leuten treffen kann. Aber das ist ja auch schön so und das ist ja auch gut so. Und es ist ja gerade wertvoll, wenn du ja auch eine größere Range an Genres abdeckst. Und dann hast du so, da ist dann für alle was dabei.
2: Ja, das deckelt sich irgendwie so ein bisschen mit dem, was ich gerade, also es ist aus dem Printbereich, aber ich habe mit dem Kaputt-Magazin zusammen jetzt das erste Magazin rausgebracht, ein Printmagazin.
0: Du machst das auch?
2: Ja.
0: Das ist ja toll.
2: Ich war da die Fotoredakteurin, genau. Und da war eben auch unser Ziel, einfach mal gebündelt ein Heft rauszubringen mit Themen, die man vielleicht jetzt nicht drauf geklickt hätte, wäre das jetzt im Netz irgendwo rumgeschwirrt. Aber so, dass es einen Rahmen kriegt von einem Heft, auch in den Kontext mit den anderen Beiträgen tritt und auch in eine Art Dialog. Ne? Wir hatten dann auch eine totale Vielfalt an Themen. Ist es irgendwie schön, dann bleibt man hängen beim Durchblättern mal bei was ganz anderem, wo man selber jetzt nie aktiv vielleicht drauf geklickt hätte und dann halt mal sieht, ach, ein nettes Foto, ah ja, cool, da lese ich jetzt mal rein und dann kommt man auf was Neues. Und da hatte ich jetzt auch schon die Erfahrung gemacht, als ich dann das Magazin irgendwie jemandem angeboten hatte, dass er das in die Hand genommen hatte und war so, ja, da kenne ich ja jetzt irgendwie nur zwei Sachen von. Und dann denke ich mir
1: sollst
2: so,
1: ja, was kennenlernen.
2: Ja, ist doch cool. So, weißt du? Und das ist halt so das Ding. Ne? Man kann sich ja auch mal inspirieren lassen, genauso bei Musik.
3: Ja, das ist ja auch die alte Fanzine-Kultur quasi, ne? die man damals als Fan von einer Band oder eines Genres oder so hat man selber ausgeschnitten, auf einen Kopierer gelegt, dann 10 davon kopiert, mit einer Nadel und einem Faden,
2: so
3: die Fans zusammengenäht und genau, und dann irgendwie weiterverteilt. Und dadurch hat man ja auch einiges entdeckt. Und das war alles liebevoll, kuratiert, selbst gemacht. Das ist ja auch eigentlich, also flöten gegangen, das kaputt ist ja so ein bisschen, geht ja noch so ein bisschen diesen
2: total.
3: Weg oder kommt daher.
2: Und eigentlich war es quasi auch komplett verrückt, so jetzt nochmal ein Printmagazin zu machen, aber das ist halt wirklich auch aus so einem visionären Gedanken heraus hauptsächlich entstanden, weil wir eben so einen Kontrapunkt setzen wollten zu diesem Online- Artikel immer bewerben müssen, weißt du, so, weil anders tritt man schon gar nicht mehr an die Leute ran, weil das, die Leute erfahren immer über Instagram oder die Website halt, also gut, bei Kaputt sowieso, ist ein Online-Magazin eigentlich, aber so kriegt man die Leute halt an den Artikel und es ist ja viel weniger, dass die Leute auf einen Artikel durch wen anders stoßen, sondern es ist dann ja, okay, interessiert mich das, okay, dann klicke ich es an. Nicht mehr der andersrum der Weg.
3: Genau.
1: Ja, ja. Wir brauchen einfach Menschen, die sich Gedanken machen hinter dem Kram.
2: Hat auch echt gut Anklang gefunden. Also die Leute, es ist eben auch nie da. Also es ist halt gar nicht nur, dass es keinen mehr interessiert, sondern die Leute freuen sich auch mal wieder, ein Magazin in der Hand zu halten, was wertig ist und wo man irgendwie durch die Fotos gucken kann. Und ja.
1: So ein kleines Fältchen in der Brandung.
0: Genau. Ich gucke mir das auf jeden Fall mal an.
2: Ja, also ich kann dir gerne eins vorbeibringen. Linus?
0: Linus Volkmann?
2: Ja, genau, der ist der zweite Chefredakteur mit Thomas Fenker.
0: Ach. Dann muss man da ja auf jeden Fall reingucken. Das sind ja beides alte Hasen. Ja.
3: Alte Printhasen, ja. Dick und doof der Intro, oder?
0: Die genau. Wissen, wie es geht.
2: Die halten die Fahne oben, wie wir hier beim Radio.
0: Ja, das ist so. Aber wir haben sehr hohe Fahnen, wie bei den Hosen. Ja. Sag mal, du hast ja als nächstes ein Lied gewünscht, was du meintest, das könnte, da gibt es eine Geschichte zu.
1: Ja, da habe ich mir auch Gedanken gemacht. Wer mich kennt.
2: Anja Overthinkerin.
0: Bist du ein Overthinker? Ich gebe dir gleich was.
1: Ich weiß, also ja, ich glaube, manche würden es schon sagen, aber es ist nicht, es ist einfach Thinking grundsätzlich. Aber ja,
0: ich was ja immer gut ist.
1: Nicht immer. Ist nicht immer von Vorteil, ja. Aber es hilft.
0: Ich weiß, was du meinst.
1: Ja, auf jeden Fall, so, der nächste Song, der kommt, den habe ich nämlich entdeckt, beziehungsweise ich bin auf die Künstlerin aufmerksam geworden, weil sie bei NTS Radio, auch ein Liebhaberradio, sitzt, glaube ich, hauptsächlich in London, sendet aber irgendwie so den ganzen Tag über von der ganzen Welt, hat zwei Kanäle, kann man online hören, kann man auch quasi mitfinanzieren, wenn man das möchte. Also es ist auch so ein bisschen so, es gibt so Pro-Access, aber man kann es umsonst hören. Und diese Künstlerin, die jetzt gleich kommt, Maria Somerville, die moderiert eine Early-Morning-Show da, also die Early-Bird-Show. Und das ist so sehr low-key, es ist so sehr viel Downtempo, sehr viel Ambient und das spiegelt sich auch in ihrer eigenen Musik wieder. Und ich habe den Song mitgebracht, ich will immer sagen, er heißt On and On, weil sie das so singt am Ende, aber er heißt Violet.
0: Violet.
1: Ja, der Song ist von ihrem neuesten Album, was letztes Jahr rausgekommen ist. Luster heißt es, glaube ich. Und ich bin im Moment irgendwie total auf diesem Song kleben geblieben. Also das ist so ein Song, den ich immer wieder höre. Ich habe eigentlich vor allem meine Ohrwürmer mitgebracht.
0: Also wir hören den jetzt sofort, aber ich habe noch eine Frage. Ja. Sendet die wirklich jeden Morgen live?
1: Sie sendet nicht jeden Morgen, aber ich glaube, es ist zweimal die Woche. Auf jeden Fall wöchentlich sendet sie. Ich weiß, ich habe es gerade nicht.
0: Karl-Heinz.
1: Aber ja.
0: Wir machen jetzt alle zwei Tage jeden Tag 16 Stunden. Nein, war ein Spaß. Ich bin sehr gespannt auf Maria Somerville. Violet?
1: Violet, ja.
0: Jetzt?
1: Yes.
0: Okay.
1: Yes.
0: Was macht das?
1: Tutum.
4: Warte. Das ist der berühmte Fehler pro Sendung.

0: Jockstrap.
1: Yes.
0: Mit dem Song Glasgow hast du dir gewünscht,
1: genau,
0: Marissa.
1: Genau, den habe ich mitgebracht.
0: Du wolltest unbedingt früher rein, weil du das Gefühl noch mitnehmen wolltest.
1: Ja, genau, weil das ist so der Grund, warum ich den Song mitgebracht habe, weil damals, als ich den gehört habe, hat der mir irgendwie total viel Kraft gegeben und so Selbstbewusstsein, irgendwie so meinen Weg weiterzugehen, den ich im Kopf habe. Weil sie singt ja auch, I trust myself and I know what's missing from my life. Und dieses I trust myself, das hat mich irgendwie so berührt in dieser Lebenslage. Und ja, genau. Und ich finde es irgendwie so schön an dem Song, dass der mir so eine Kraft gegeben hat, obwohl ich gar nicht theoretisch weiß, worum der genau handelt. Ich vermute, es ist eine gescheiterte Liebesbeziehung.
2: Was so oft Songs
1: aber,
2: inspiriert.
1: Genau, das finde ich irgendwie das Tolle an dem Song und auch an Musik, dass es ja gar nicht unbedingt so wichtig ist, worum der Song eigentlich gehen soll, sondern das, was er halt in einem auslöst. Und der Song hat eben ganz viel in mir ausgelöst, aber wahrscheinlich anderes als gedacht.
2: Aber das ist ja gerade das Schöne, finde ich, ja. Weil du hast so oft, hörst du irgendeinen Song und dann hast du so eine Line, die du gerade richtig fühlst und dann beziehst du dich gerade auf irgendeine persönliche Situation und manchmal hat es dann wirklich schon so ein kathartisches Moment.
1: Ja,
2: irgendwie.
1: Und der ist so hoffnungsvoll, ja. Der geht so richtig so auf und ach, ja, der hat mich total berührt.
0: Das ist wunderschön. Hatten wir ja gerade, war eins meiner Lieblingsalben in dem Jahr, als das Album rauskam, ich glaube, das war 23 oder 24.
2: Ich glaube 23, oder?
1: Ja, das ist schon was älter. Ja, ich habe da
2: Greatest Hits.
1: Genau, Greatest Hits, yes.
0: Und mein Lieblingslied auf dem Album war Concrete Over Water.
1: Ah, so schön.
0: Ich weiß nicht mehr, was der Satz war, aber es ging auch um zwei, drei Sätze, die mich so hart gepackt haben, dass ich dachte, ich mache jetzt. Also es ging bei mir jetzt nicht um Aufhören oder Weitermachen, sondern eher um so, ja Mann, sie versteht mich.
1: Ja, irgendwie, weil so, wir beide sind ja gerade so in unseren Mitte 20ern und das ist ja auch
0: was?
1: So eine Zeit, wo man irgendwie,
2: Pushing Ende 20.
1: So, ja, wo man so seinen Weg sucht irgendwie und auch, wie es beruflich oder im Leben, was für eine Lebensform wünscht man sich für sich, wie will man sein Leben leben und ja,
2: wie
1: da
2: wir leben wollen von Tokotronic fällt mir da gerade ein, sorry, red weiter.
1: Ja, und da hat der mich irgendwie so total gekriegt an der Stelle.
0: Das seid ihr ja bei mir genau richtig, weil ich liebe ja Mansplaining.
2: Ja, let's go.
0: Dann gebe ich euch jetzt gleich mal so ein kleines Referat von mir selber, wie es weitergeht im Leben.
2: Wir sind gefundenes Fressen.
1: Ich höre.
0: Leute, wunderschön, dass ihr das mitgebracht habt. Und da bin ich aber jetzt richtig, dass eine von denen auch bei Black Country New Road dabei ist.
1: Genau,
0: ne?
1: Die ist die Geigerin eigentlich. Ja. Und das Witzige ist, obwohl ich Black Country New Road schon zweimal gesehen hatte vor dem Gloria-Auftritt, damals noch in alter Besetzung mit Isaac.
2: Boah, ja, das war auch eine Sache, die
0: wir direkt Gänsehaut, das war im Boomern und so.
1: Ja.
0: Wahnsinnskonzert.
1: Da waren wir, genau, mit den Schlappen. Da mussten Anja und ich so lachen. Das ist so zum Running Gag geworden, wenn er mit seinen Schlappen da auf der Bühne stand. Naja, und da sind wir die Nacht vorher, waren wir noch in,
2: in Luxemburg. Ja, das kannst du eigentlich auch keinem erzählen,
1: genau.
2: Was wir da gemacht haben. Also das war aber auch so eine Kiste, ne? Willst du erzählen oder soll ich?
1: Ja, Buhmann war ausverkauft. Und wir waren so, scheiße, wir müssen die unbedingt sehen. Was machen wir jetzt?
2: Wir fahren nach Luxemburg. Klar.
1: Und dann haben wir das gemacht und dann waren wir so, ja, jetzt wäre schon eigentlich noch ganz schön, auch Köln, ne? Aber ja, ausverkauft. Und dann hatte Anja eine Connection,
2: ja,
1: die uns dann noch
2: ein Bekannter von uns hat Tickets gewonnen, über rausgegangen, weiß ich nicht mehr. Auf jeden Fall, er war so, ja, ich kenne niemanden, der hin will. Ich so, ja, sicher nicht. So, ja, nee, also ich habe ein Ticket und sonst, meine Freunde hören die alle nicht, wollen nicht. Und dann war ich halt so, ja, gut.
1: Hallo?
2: Also bevor es wegkommt. Nehmen wir. Und so kam wir. Es dann wirklich schicksalhaft. Also, das kann es eigentlich auch keinem erzählen, aber ja. Es kam halt dann irgendwie schicksalhaft, dass wir zwei Abende hintereinander Black Country Road gesehen haben.
1: Mit Isaac.
2: Wohl ein paar Tage, bevor dann alles downhill ging. Also, was heißt downhill? Mein Gott, die Band macht weiter und immer noch gute Musik.
0: So, aber habt ihr mitbekommen, dass Isaac jetzt auch wieder am Start ist?
1: Ja, der ist
2: bei Phoebe Bridgers Support.
0: Bei Phoebe Bridgers jetzt Support macht?
1: Boah. Da bin ich auch gespannt. Also, ich war ehrlich gesagt zu geizig, um mir ein Ticket für 90 Euro für Phoebe Bridgers zu kaufen. Deswegen werde ich es nicht erleben. Aber,
0: kannst du auch nicht, weil es ausverkauft.
1: Ja, jetzt sowieso. Aber wir waren in der Pre-Selling, also
2: in der Liste. Wir haben es considered. Aber
1: wir haben es dann bewusst abgelehnt.
2: Vielleicht fragen wir nochmal eine Presseakkreditierung an, oder?
1: Ja.
2: Schauen wir mal.
1: Würde mich ja schon interessieren. Aber was ich sagen wollte, ursprünglich, da war die Geigerin nämlich gar nicht dabei bei den Konzerten.
2: Ja, die ist oft halt irgendwie auf den EU-Touren nicht dabei gewesen.
1: Genau, da hatten die eine Ersatzgeigerin dabei, ja. Nina hieß
2: ja,
1: die.
2: Nina Lim, glaube ich. Ja.
1: Und jetzt habe ich die halt erst im Gloria zum ersten Mal live gesehen und das war nochmal richtig cool. Also es war schon nochmal,
2: Ja, und sie musste, aber sie singt ja auch jetzt bei Black Country New Road und dann, hätte man halt
1: geliebt.
2: Ihre Songs nicht spielen können sonst.
1: Ja.
3: Und die andere Geigerin hat's vergeigt?
1: Nee, aber die war halt eher so als Hintergrund, also so Musikerin-mäßig. So,
2: also Live-Musikerin einfach, ja.
0: Ich finde Carlo so gut. Du kannst das immer so schön einstellen. ja, also auf jeden Fall eine tolle Band. Über dieses Album können wir, glaube ich, alle vier, obwohl ich glaube, Susi kennt das Album gar nicht. Ich werde es ihr noch vorspielen, aber sie wird es auch gut finden.
2: Das
0: können wir allen empfehlen.
1: Jockstrap jetzt?
0: Ja.
2: I Love You, Jennifer B.
0: Genau.
2: Habe ich gerade nochmal nachgeguckt. Nicht Greatest Hits.
0: Greatest Hits hieß ein Song, ne?
2: Genau.
0: Gut, jetzt habe ich einen Faden verloren, weil es alles so schön war. Sollen wir einfach nochmal Musik hören oder sollen wir uns erstmal auf was anderes feststeifen? Wir hören erstmal Musik.
2: Ja, ist immer gut.
0: Ihr habt was mitgebracht, was mich auch sehr gefreut hat, nämlich eine Band, die ich im MTC gesehen habe, die wahrscheinlich auch unterm Radar laufen, aber die ich mir zum Beispiel auch sehr gut im Tagesprogramm vorstellen könnte, weil es einfach passen würde. Das sind
2: Mannequin Pussy, ne?
0: Mannequin Pussy.
2: Yes. Mhm. Ach, so toll, wirklich. Ich habe das Album gerade irgendwie wieder ausgegraben. Ich höre es gerade wieder rauf und runter. Es ist eigentlich schon 2 Jahre alt, aber...
1: Und die heißt auch Marisa.
2: Ja, die Sängerin, ja. Aber also wirklich, wirklich tolle Band. Es hat so Amel and the Sniffers Momente, aber es ist auch teilweise sehr... Es ist auch so sehr, sehr tragend und dann wieder ruhiger. Es ist so wirklich so das eine und das andere und das liebe ich ja sowieso, damit kriegt man mich.
0: Wenn ich mich jetzt nicht im Song täusche, ist das ein Wahnsinnsrefrain. Aber ich lasse, ich höre jetzt. Genau, das ist der Song, ne? I Got Heaven.
2: Ja, genau, und das ist der Titeltrack von dem Album, also gleichnamig.
0: Kennst du es? Susi?
3: Mannequin Pussy.
0: Siehst du, deswegen muss Radio besser werden, damit Susi das auch mal kennt. Die kennen nur Taylor Swift.
3: Und Schubidubidu.
2: Oh ja.
1: Rest des Tages Ohrwurm.
3: Mehr kenne ich nicht.
0: Genau. Bis gleich.

0: Die wundervollen Strokes aus Amerika.
1: Yes.
0: Habt ihr gestern die Halftime-Show gesehen eigentlich?
1: Nein.
0: Ich habe sie gesehen, Susi auch.
2: Ich habe sie auch gesehen.
0: Sie hat vor allem nur die Halftime-Show gesehen. Mhm. Ich fand's irgendwie komisch, aber
2: auch
0: geil.
2: Ich habe aber auch Robbie Williams am Anfang gesehen mit seinem
1: Glitzer. Hä, haben die da gespielt?
0: Ja.
1: Nein.
0: Also ein Lied. Oh. Also alle anderen.
1: Und wie war das?
2: Wer?
0: Robbie hat ein Lied gesungen.
1: Ja, aber die Strokes doch nicht.
2: Nein, die Strokes haben nicht.
1: Ich wollte gerade sagen, was?
2: Es wurde kuratiert von Coldplay. Von,
1: ach so. Ich dachte, weil du jetzt darüber geredet hast.
2: Chris Martin.
0: Es war schon alles ein bisschen cheesy und sehr amerikanisch.
2: Yes, yes.
0: Hat dem Fußball, ehrlich gesagt, aber jetzt auch nicht geschadet. Ich glaube, alle waren genervt, die Fußball lieben. Mir egal. Was ich noch sagen wollte, Strokes, ne?
1: Ja.
0: Die sind ja zum Beispiel, also ich habe eine Zeit lang sehr viel Zeit in den Niederlanden und in Belgien verbracht, weil es sich so angeboten hat. Und die haben zum Beispiel eine Radiolandschaft, die so viel besser ist als die in Deutschland. Also die haben Sender auf Frequenzen, wo nur Indie läuft und tagsüber auch krasse Sachen wie Slipknot. Also es gibt einen Sender, der fast nur Metal spielt. Es gibt einen, der nur Indie spielt. Es gibt aber auch den Pop-Sender. Es gibt den, der 24 Stunden Nachrichten und so weiter. Was dem Ganzen dienlich ist, ist, dass die Leute so eine Erziehung haben, wenn du zum Beispiel auf ein Festival in den Niederlanden oder in Belgien gehst. Man muss sich allein nur das Line-up auf belgischen und niederländischen Festivals angucken. Da wird eine Band, wie du eben auch schon sagtest, gehitbreakt durch die Radiosender. Und da stehen Leute um 12 Uhr schon komplett Palier, wenn eine neue Band wie zum Beispiel, sagen wir mal, Hinz, habt ihr ja mitgebracht.
1: Ja.
0: Wenn Hinz da spielen würden um 12 Uhr, die wären alle schon am Start und die würden mindestens einen Song kennen. Mhm. Und das ist zum Beispiel eine Sache, die ich dem Radio in Deutschland und speziell in NRW vorwerfe. Mhm. Die bilden nicht.
1: Nee, überhaupt nicht.
0: Das ist zum Kotzen. Also, okay, die geben mir die Nachrichten, die geben mir das Wetter und die geben mir die Staumeldung, die hier ja auch besonders lang sind. Toll, schön und gut, aber die bilden mich musikalisch nicht. Mhm. Und das finde ich eigentlich am Auftrag vorbei.
1: Ja, total.
0: Und guckt ihr unsere Festivals an, ey. Jetzt nehmen wir mal Haldern und Maifeld Derby raus.
3: Mhm. Ruhe und Frieden, Maifeld Derby.
0: Ich glaube, die kommen wieder. Ich hoffe, die kommen wieder.
3: Ich hoffe es auch.
0: Aber wenn du zum Beispiel ein Festival in Deutschland, was dasselbe Line-up hat wie das Best Kept Secret. Ich habe mit dem Booker vom, den kenne ich, der bucht das und auch das Hurricane. Ich so, wieso geht das nicht hier auch in Deutschland? Dann meinte Alter, da kommen keine Leute.
1: Ja, das glaube ich auch.
0: Weil sie es nicht kennen.
1: Ja.
3: Das ist wirklich schade.
1: Es ist ja selbst beim Haldern Pop auch schon so, also wenn ich zum Beispiel mit einer Freundin war, ich vorletztes Jahr da, die eigentlich jetzt nicht so tief in Musik drin ist, die war so, ich kenne das halt alles nicht, so, keine Ahnung. Und ich glaube, so geht es halt vielen dann, ne? wenn du jetzt nicht explizit Musik-Fan bist.
3: Ja, aber das ist so schade irgendwie. Aber
1: ich glaube, so denken viele.
3: Ja, also. Ja.
0: Und was heißt denken? Ich meine, wenn du das nicht angeboten bekommst,
1: klar,
0: wenn du dieses Angebot nicht hast, ich weiß nicht, ob du es dann auf, wir sind natürlich damals auf die Suche gegangen, es gab nicht so viele Möglichkeiten. Mhm. Ihr habt ja jetzt, also die jungen Leute, da haben ja noch viel mehr Möglichkeiten, aber auch die sehen sich, glaube ich, nach etwas Kuratiertem.
1: Ja, aber gerade, weil man so viele Möglichkeiten hat, weiß man ja gar nicht, wo man anfangen soll oder wie man trauen kann oder so.
3: Auf wen verlässt man sich bezüglich Geschmack?
1: Ja.
2: Also, naja, vielleicht bestenfalls auf sich selber, indem man halt auch das Angebot, was man bekommt, bewertet für sich, eine Haltung dazu entwickelt.
3: Ja,
0: aber man kann auch
2: vielleicht ist es aber auch, dass der Deutsche an sich, weil du ja gerade gesagt hast, du warst viel in Holland oder in Belgien und ne, ihr seid auch
0: Pommes
2: nach
0: essen.
2: Luxemburg zum Konzert gefahren oder du hast gerade gesagt, nach London, um die Strokes zu sehen.
1: Mhm.
2: Dass es vielleicht ein deutsches Ding ist, dass man gar nicht so die Bereitschaft hat, was im Moment zu entdecken, sondern ich muss vorher schon die Sicherheit haben, dass es mir gefällt, dass ich da was kenne, anstatt irgendwo sich mal plumpsen zu lassen, ja, und einfach mal zu fühlen. Mhm. Kann ich ja, also weiß ich nicht, wir haben ja jetzt alle fünf mit Karl-Heinz, der hier auch steht, wir sind ja fünf hier im Raum, viel mit Musik an der Mütze und haben sowieso von uns aus Neugierde und Interesse. Aber viele halt nicht, die, die
3: ne, bleiben lieber beim Gewohnten.
2: Anderswo, genau. Und vielleicht ist es auch so ein bisschen eine Mentalität von unseren Leuten hier.
3: Ja. Finde ich echt interessant, was
1: das
3: du sagst.
1: Das kann echt sein.
3: Finde ich wirklich interessant.
0: Meinst du, aber es war doch auch mal, es gab doch auch mal die Zeit, wo Musik halt auch mal viel wichtiger auch für die Hausfrau war als jetzt.
2: Wann denn?
0: Also in den
2: in England 90er. Ist ja, in England wirst du ja ganz anders mit Musik sozialisiert als hier. Da ist die Popkultur, die gehört einfach zum Alltäglichen, wie deine Haferflocken oder dein, weiß ich nicht, so.
3: Dein Marmite-Toastbrot.
2: Genau, und du kannst generationsübergreifend über Musik reden. Mhm. Aber das hast du hier ja irgendwie weniger und vielleicht ist es wirklich auch so ein Länderding oder,
1: ja, aber
2: du hast ja gesagt, die sind anders educated in den Benelux-Ländern, weil die Radiolandschaft anders ist.
0: Darauf wollte ich ja eigentlich hinaus, dass man das vielleicht übers Radio vielleicht nochmal hinbekommen würde, wenn man den nicht die ganze Sülze.
1: Und ich glaube, da sind wir wieder beim Punkt mit Zutrauen. Ich glaube nämlich, man hat auch ein falsches Bild von der Hausfrau, zum wo du jetzt eben das Thema gesagt hast, weil ich schaue jetzt einfach mal auf meine Mutter. So, die macht zu Hause Haushalt und die hört eigentlich gerne Radio. Aber die hat auch keinen Bock mehr auf das Radio, was läuft. Deswegen hat die immer mega gerne Cosmo gehört, weil ich habe auch ausländische Wurzeln, also meine Mutter ist Spanierin und die fand das immer total toll, da dann eben mal spanische Musik zu hören oder türkische oder halt ja eine ein bisschen so Reggaeton angehauchte Sachen so,
2: ne? Eine Vielfalt,
1: dort zu hören, und die hat dann echt immer Cosmo gehört, und ich glaube, das haben die Leute halt nicht so auf dem Schirm, weil die Hausfrau von heute ist halt eine andere, als wie sie vor 20 Jahren war. So. Und meine Mutter ist auch nicht nur Hausfrau, so, die ist auch eine arbeitende Frau. So, aber beim Haushalt hat sie eben gerne Radio gehört.
2: Das ist ja
1: und die war nicht mehr zufrieden mit dem Radio.
2: Es ist ein total verstaubtes
1: und
2: Bild.
1: Und weiß aber gleichzeitig auch nicht, was sie sonst hören will, weil sie eben nicht so, es ist einfach eine andere Generation, die haben das mit dem Streaming jetzt noch nicht so internalisiert wie wir, so dass das ganz einfach von der Hand geht, sondern für die versteht das dann auch nicht ganz, wie man das jetzt mit Bluetooth dann connectet, sondern die will einfach Radio hören. So, ich will einfach Knopf anmachen, Musik hören. Und das ist halt das Ding, so dass diese Menschen werden vergessen in einem Radioprogramm, und das ist aber eigentlich die wichtigste Hörerschaft, die das Radio hat. Mhm. Weil wir wissen alle, wie wir unser Handy mit der Bluetooth-Box connecten und denken uns dann, ja komm, fuck it, dann mache ich jetzt mein Handy an, so weg. Aber die sind die Leute, die ja eigentlich Radio hören möchten auch und auch nicht dieses Wissen haben von, was höre ich mir jetzt aktiv an. Und da wird, glaube ich, gerade ganz groß was verpasst.
0: Ja, aber ich meine, das spricht ja auch nochmal für die Verantwortlichen, dass die zig Sender haben und den einzigen ausschalten, der eine Vielfalt geboten hat.
3: Ja, das ist sowieso so ein Ding, ne?
0: Also das ist so absurd.
3: Don't get me started.
0: Das ist so absurd und auch so kontraproduktiv für das, was man eigentlich erhalten will.
1: Mhm.
0: Aber keine Ahnung, diese Diskussion gibt es ja. Also, dass
1: und
0: man das,
1: hinzu kommt noch ein wichtiger Punkt, weil jetzt wird ja die ARD-Radionacht auch noch eingeführt. Das heißt, wichtige Slots aus dem Abend fallen auch noch weg aus dem Programm. Und der Abend, der war eigentlich immer ein Ort, wo man Sachen ausprobiert hat und andere Musiken gesendet hat.
0: Das wird weggemacht?
1: Nein,
3: ich weiß nicht.
1: Aber der Abend, der beginnt jetzt immer früher. Früher war das ab 23 Uhr kommt die ARD-Infonacht, dann ist Schluss im Schacht. Okay, mein Gott, 23 Uhr so. Aber das wird jetzt auf 8 Uhr morgens, 8 Uhr abends schon vorgezogen.
3: Ja, okay.
1: Das heißt, das fällt ja alles brach und es wird ja gleich geschaltet. Dadurch wird ja die ARD-Infonacht ist ja ein Verband und dadurch ist ja
3: also
1: dann überall
3: der
1: gleiche Programm. Und das ist total irritierend für den Hörer auch, weil man es nicht gewohnt ist, so früh am Abend schon irgendwie jetzt auf einmal einen SWR-Moderator zu hören, weil die haben ja auch eine andere Farbe und das hört man ja, wenn man sonst immer Sprache. Zum Beispiel ja, WDR hört oder so. Und da auch eine Situation, ich sitze mit meinem Vater im Auto, wir hören eigentlich immer gern WDR 4 und dann lief da auf einmal irgendein Moderator vom, weiß ich nicht, irgendeiner anderen Welle, auf jeden Fall nicht WDR, und wir waren so total verwirrt und waren so, hä, haben wir den Sender irgendwie nicht richtig drin, was ist hier los? Nee, es ist schon die ARD-Infonacht. Und da hat dann selbst so jemand wie mein Vater, der eigentlich im Auto gerne Radio hört, keinen Bock mehr und denkt sich dann, ja gut, da schalte ich jetzt meine ZZ Top-Playlist an. So.
0: Oder CD.
1: Und das ist halt fatal. So, weil wenn das so früh jetzt schon nach vorne geholt wird, die Nacht, dann fällt einmal dem Radio immer mehr Handlungsmöglichkeiten weg an Dingen, an Spielraum, wo man noch was ausprobieren kann. Aber auch der Hörer denkt sich dann irgendwann, ja, warum höre ich denn noch Radio?
0: Das, so. Das bringt wieder eine Sache auf den Plan, die in der, wo wir gerade sind. Also es bringt ja so Radios wie 674 FM und Campus Radio voll auf den Plan, dass man den Leuten dann vielleicht auch mal diese Alternative breiter präsentieren müsste.
1: Voll.
0: Und denen sagen, ich meine, ich kann jetzt nur für 674 FM sprechen. Es gibt so tolle Sendungen hier, wo alle mögliche Couleur an Musik irgendwie präsentiert wird, kuratiert wird, also moderiert wird von Leuten, die sich damit auseinandergesetzt haben. Bei Campus Radio ist es hoffentlich genauso.
1: Ja, uns fehlen nur oft die Leute. Deswegen ist da dann immer mal wieder so eine Lücke, wo dann halt einfach Musik läuft, die jetzt nicht...
3: Es ist nicht händisch aber, befüllt. Also wir nutzen da halt auch so diese geläufigen Musikplanungsprogramme. Es ist ein großer Pool, der wirklich über viele Jahre gewachsen ist. Aber da hat sich bei jedem Song irgendwann mal irgendjemand bei Köln Campus gedacht, so, ich möchte jetzt, dass dieser Song hier läuft. Also da sind dann vielleicht auch noch so ein paar Sachen aus früheren Zeiten. Manchmal ist so Metal ein bisschen überrepräsentiert, weil wir früher eine sehr stark Metal geprägte Musikredaktion haben oder auch Reggae viel.
0: Kann ich da auch mal drüber gucken?
3: Bitte gerne.
0: Bitte weiter.
3: Ja, genau, aber das ist halt dann einfach wirklich manchmal so ein bisschen, ich sag jetzt liebevoll gemeint, Kraut und Rüben.
1: Ja. Aber ist auch irgendwie geil.
3: Ja, also das ist halt das, was Köln Campus auch ausmacht, dass wir einfach alle möglichen Genres durchmischen und da eigentlich so komplett mit dem Regelwerk der Musikplanung brechen, und das läuft dann einfach, dann hast du halt wirklich einen Metal-Song und als nächstes kommt dann irgendwie so super sweeter Pop wie Magdalena Bay und dann geht's weiter mit...
0: Das ist hier auch so. Ja. Das finde ich irgendwie gut.
3: Ja, so, und das ist halt... Ich
0: bisschen mehr Struktur. Könnte ich mir vorstellen.
3: Ja, es ist halt auch alles Ehrenamt, ne? Das muss man halt sagen. So, wir machen das alle neben dem Studium zu großen Teilen. Und da fehlt dann am Ende, glaube ich, fehlen da manchmal auch so ein bisschen die Ressourcen, da so
1: vor
3: ein bisschen
1: Zeit.
3: Mehr. Ja, das alles so ein bisschen mehr unter einen Hut zu bringen. Deshalb ist das halt so bei uns. Aber ja, ich weiß nicht. Ich kenne auch viele Leute, die, wenn ich denen erzähle, ich mache Köln Campus, dann erzählen die so, ey, ich höre das gerne, ich schätze das irgendwie, dass jetzt gerade hier mal der Song kommt und dann ist totaler Stilbruch, dann kommt das nächste, und so lernt man dann auch Sachen kennen, und ich bin manchmal selber überrascht. Also dann ich sag jetzt einfach mal so in dem und dem Sinne, aber es ist interessant, was wir da alles drin haben.
0: Aber das ist doch, das ist ja dann vielleicht wirklich unsere Chance, die deine Mutter endlich zu 674 und Campus zu holen.
3: Ja, liebe Grüße an Marisas Eltern.
0: Und alle anderen Mütter und die noch die Herausforderung beim Hören suchen, irgendwie hier zu uns zu binden. Kann übrigens auch jeder selber eine Sendung machen, ne? Also nicht jeder, aber man könnte sein Konzept vorschlagen. Ich gucke Karl-Heinz sagt ja. Und das selber mitgestalten, was eine große Freude ist, das kann ich nur bestätigen.
1: Ja, ja. Und ich habe auch an diesem Tage heute meine Moderationsausbildung beendet. Also bin jetzt
0: herzlichen Glückwunsch.
1: Ausgebildete Moderatorin.
0: Was können wir jetzt von dir lernen?
1: Ja, ich kann ein Sendepult bedienen, eine Sendung fahren.
0: Oh, das sollte ich auch lernen.
3: Jetzt kriegt ihr uns bei Verstärker im Doppelpark. Konsequent.
1: Jeden ersten Dienstag im Monat.
3: Ab 20 Uhr. Darf man mal kurz sagen, oder?
1: Bis 22
0: unbedingt.
1: Uhr.
0: Da höre ich mal rein.
3: Wir freuen uns.
0: Vielleicht werde ich ja auch, wenn ich neue Musik rausbringe, frage ich euch nochmal. Dann komme ich vorbei.
1: Ja, sehr gerne. Wir freuen uns immer über Gäste. Oder
3: kommt gerne.
0: Oder wir beide gleichzeitig. Ja,
1: das ist dann immer so ein bisschen.
3: Wir uns gegenseitig sozusagen.
1: Abends im Sender fühlt sich immer ein bisschen an wie so sturmfrei haben. Das ist immer ganz cool.
3: Ja, weil der meiste Sendebetrieb ist also wirklich sehr viel aktiv morgens und das hat dann nochmal so einen ganz anderen Rhythmus und eine ganz andere, sag ich mal, Entspanntheit, wenn du es vergleichst irgendwie morgens der Magazinbetrieb. Es geht halt wirklich einfach
1: strikt
3: viel.
1: Auch.
3: Ja, wir sind auch ein Ausbildungsradio und deshalb gibt es dann so diese bestimmten Schemata, die halt in der Morgensendung ablaufen. Und in der Abendsendung, da sind wir dann so ein bisschen gestaltungsfreier.
1: Ja.
3: Also so, wir sind,
1: da machen wir unser Ding.
3: Ja, wir leiten halt die Sendung, deshalb dürfen wir das.
1: Diesen Monat haben wir quasi so eine Art Podcast gemacht mit dem DJ Markus Can't Dance. Wahre Indie-Fans der zwei Stündchen Indie-Party werden ihn vielleicht kennen.
0: Ich kenne
1: ihn
0: auch. Eine Sendung hier?
3: Der hat früher hier eine Sendung gehabt, ne? Kann der Markus.
1: Ja. Ja, den hatten wir zu Gast und haben da ganz viel über KI und Streaming in der Musik gesprochen. Und da haben wir das dann so gemacht, dass wir die erste Stunde hatten wir eine normale Sendung und die zweite Stunde haben wir dann, hat Anja dann quasi eine Art Podcast mit ihm gemacht und dann haben die immer eine Viertelstunde geredet, einen Song und dann.
3: Ja, ja. Wir haben alle seine Hot Takes oder auch. wahre Takes ja. auch genommen.
1: Ja, der hat ja immer viel Gutes zu erzählen.
3: Ja.
1: Dem haben wir einfach mal einen Raum gegeben.
2: Fall, ja, das ist Fall. Wirklich auch, der ist auch so super nerdig. Ne?
1: Ja,
2: der hat ja wirklich
1: voll.
2: Auch
1: es
2: bei einer
1: so
2: Aufnahme
1: geil.
2: An der Rille, der Vinyl, da ist, das ist die sowieso Auflage, weil genau da hört man, dass da
1: ja.
2: das Cello ein Müh lauter ist, als in der ersten Auflage, wo an der Rille
1: ja.
2: Das ist Wahnsinn.
1: Und da auch nochmal zu dem Punkt Musik entdecken. Wir haben nämlich unseren eigenen Kanal sozusagen gemacht. Und zwar haben wir eine riesige Musikaustausch-WhatsApp-Gruppe.
3: Oh ja.
1: Die, also da sind auch ganz viele Menschen drin, die kenne ich gar nicht.
3: Ich auch nicht.
1: Und immer können da Leute halt was reinschicken, wenn sie gerade was entdeckt haben. Und
2: das ist schön,
1: ja,
2: die Idee.
1: So ist
0: voll
1: halt
0: schön.
1: Nochmal
2: sehr modern auch.
1: Ganz neuer Tool oder Kanal gekommen, wie wir auch auf Sachen kommen und der durch Menschen geführt
3: ja,
1: wird. Das ist nochmal
3: so
1: eine ganz neue Form.
3: Markus, so
1: ist
3: mit
1: zwar
3: einer
1: auch
3: der
1: Meta, ja, aber naja.
3: Ja, man muss ja irgendwo einen Arbeitsweg
1: anfangen.
3: Finden, ne?
1: So.
0: Wir haben ja eben die Strokes gehört.
1: Ja.
0: Und die kommen ja im Oktober und November auf Tour nach Düsseldorf. Ich weiß gar nicht, wann genau.
1: Mhm.
0: Ich habe aber irgendwann letztens eine Band betreut, da hatte ich die Techniker von der Vorgruppe zu Gast.
1: Und wer war denn die Vorgruppe?
0: Nee, die haben die Hauptkünstlerin, ich habe den Namen der Hauptkünstlerin vergessen, aber so. Die Techniker kamen mir so bekannt vor. Dann stellte sich raus, dass das die Techniker von Gotti Grieb und Fat White Families sind. Und die machen Support. Und ich habe Fat White Family noch nie gesehen.
1: Die hatte ich auch auf dem Festival in London gesehen, wo ich war 2019. Die haben da auch gespielt.
0: Wahnsinn, ja. Eine meiner absoluten Lieblingsbands.
1: Ja, da habe ich die gesehen.
0: Und ich freue mich sehr, dass die jetzt Support machen. Und ich wurde sogar auf dieses Konzert eingeladen. Ich hoffe, es stimmt noch. Weil ich habe den Kebabland-Shirts besorgt aus dem Laden. Und ich würde jetzt gern Fat White Family hören.
1: Ja, cool.
0: Touch the Leather.
2: Ui, smell the glove.

0: eine Dame, die heißt Cassie. Ist es eine Dame?
1: Ja, das ist eine Dame, die Cassie Katrin Pautsch.
0: Das ist eine deutsche Dame?
1: Eine Österreicherin.
2: Oha.
1: Das ist die Sängerin von Shark Tank.
0: Ah, sagst mir sogar was.
1: Ja, sehr cool auch. Ich find Cassie ist so, ich höre die richtig gerne und für mich auch so ein bisschen Inspiration. Ich finde sie musikalisch sehr toll. Ich finde, in dem Song hört man auch, dass sie Fan von McGee ist.
2: Aber stimmt. Ist die Gitarren.
1: Ja,
0: volle
1: ja.
0: Suppe.
1: Ja, aber ich lieb's. Ich find's toll.
0: Und man merkt,
1: gesagt,
0: dass beide irgendwie Police mochten.
1: Ja, genau, das ist dann.
3: Die haben aber jetzt auch ein neues Album, ne?
0: The Police.
3: Kommt doch jetzt, oder?
0: Wirklich?
3: Ich meine, ja, ich hätte irgendwie sowas gehört. Ich habe auch, glaube ich, schon einen Song gehört.
0: Ich glaube, ich will das gar nicht hören.
3: Das glaube ich dir. Ich wollte es auch nicht hören. Aber es lief im Radio.
2: Ah.
1: Wow, okay. Ja, okay.
0: Da waren sie nochmal am Start. Hier, Police. Hier, machen wir Sende.
3: Ja, kommen wir direkt auf die Heavy Rotation.
0: Das wäre aber echt eine Sensation. Haben Police wirklich. Aber
3: ich
0: die hassen
3: ja,
0: sich
3: ja,
0: doch.
3: Ja, wer soll das denn sonst gewesen sein?
0: Rallies. Rallies.
3: Nein.
0: Ballis. Zalles?
3: Nein.
0: Okay, ich habe keine Ahnung. Aber sehr schönes Lied, hat mir sehr gut gefallen. Ich finde nur, der Bandname sieht nicht gut aus, Cassie.
2: Nee, mich hat das auch irgendwie nicht angesprochen.
1: Ja, vielleicht, ich weiß nicht, vielleicht.
2: Der passt gar nicht irgendwie zu der Musik,
0: finde ich. Ich hätte auch sowas Abstrakteres wie McGee, aber in natürlich anders.
1: Vielleicht ist es so, für Internationals ist das abstrakt genug, dachte sie sich, keine Ahnung. Ich weiß es nicht. Ich weiß es nicht, keine Ahnung. Das ist, glaube ich, einfach ihr Spitzname. Katrin, Cassie.
0: Ich hätte es mir nie angehört, aber jetzt bin ich froh, dass ich es mal gemacht habe.
2: Ey, aber so ging es mir auch mit dem Wednesday-Album, dem neuen, wo dieses komische Tierchen drauf ist. Kennt ihr das Albumcover?
1: Ja.
0: Lass mich kurz überlegen.
1: Das letzte Wednesday-Album.
2: Ja, genau, das letzte Wednesday-Album. Das habe ich mir die ganze Zeit nicht angehört, weil mich das Cover so abgeturnt hat. Weil da ist so ein kleines Monsterchen drauf und irgendwie hat das was, dass ich das so nicht ansprechend fand. Und dann habe ich mir das nicht angehört und erst viel später dann reingegangen und hab so gemerkt, hä, das ist ja voll geil, das ist viel besser als das Album davor, weil das war mir nämlich teilweise viel zu doll, das, wie heißt das nochmal?
0: Bleeds. Das davor heißt Ross, genau. Red Saw God.
2: Genau, weil das hatte ich damals gehört und das war mir teilweise ein bisschen zu doll. Und jetzt ist es nämlich bei dem Bleeds, haben sie eine gute Waage gefunden von den lauten und leisen Momenten. Und ich habe es aber die ganze Zeit nicht gehört, weil ich das Cover so hässlich fand.
1: Man darf sich nicht abschrecken lassen von solchen Dingen. Manchmal. Ja. Never judge a book.
2: Aber ich bin auch so eine ästhetische Person. Ich brauche das irgendwie auch.
0: Es kommt immer die Zeit für Musik, denke ich. Aber man kann nachhelfen.
2: Ja.
0: Man kann nachhelfen. Also ich werde mir Cassie jetzt auf jeden Fall nochmal anhören. Hast du mir nachgeholfen. Wisst ihr, das habe ich in der Sendung, die wir eben schon hatten, Konzertcampus. Nee, wie heißt das denn nochmal? Konzertkompass.
3: Kompass.
0: haben wir das schon gehört. Eine meiner Lieblingsbands aus den 90ern. Jennifer Finch ist gestorben. Und wir müssen sie auch in dieser Sendung kurz ehren.
2: Ja.
0: Ich habe auch extra dieses T-Shirt.
3: Du hast auch gerade liebevoll über dein T-Shirt gestreichelt, als du die Anmoderation gemacht hast.
0: Und ich habe dieses T-Shirt jetzt ich hatte es am Freitag schon bei dem Konzert an und da wusste ich aber noch nicht, dass sie überhaupt krank ist. Und Samstag ist sie gestorben.
3: Trag nie ein Klee-T-Shirt.
1: Ich sag ehrlich, es gibt manchmal diese komischen Momente. Krass. Ich war einmal 2016 bei Bilderbuch in Graz auf einer Show und es war die Nacht, in der David Bowie verstorben ist und der Gitarrist hatte ein David Bowie-T-Shirt an. Und also das ist so eigentlich so same irgendwie. Manchmal denke ich mir so, was ist los?
0: Was viel krasser ist, ich trage nie schwarze Shirts. Ich trage immer weiße Shirts, ne? Deswegen, ich habe die schwarzen alle in so eine Schublade getan. Und ich dachte am Freitag, boah, ich habe Bock auf ein schwarzes Shirt.
1: Und dann war es genau das.
0: Das war das. Und ich fand, das passte auch gut zu dem Event, wo ich war. Und Ruhe, sie in Frieden. Jennifer Finch, L7, eine wahnsinnig gute Band. Deswegen würde ich die gerne noch spielen. Und dann kommen wir, danach hören wir noch was von dir. Und dann kommen wir nochmal wieder.
2: Ja.
0: Sagen? Gut.
2: Was ist das?

0: Was für ein tolles Lied. Ich liebe Elfen einfach. Ich empfehle auch Natural Born Killers. Kann man sich ruhig nochmal angucken. Der ist gut gealtert.
1: Hallo.
2: Da kommt der Song vor. Ja, bitte.
1: Du hast gerade so laut geredet.
2: Wirklich?
1: Als wärst du ein anderer Mensch.
2: Ja, es war, weil nochmal Grunge hoch.
3: Ah, ja. Hast du neue Ziele gesetzt?
2: Ja, einfach mal machen.
1: Kann man mal machen.
2: Oh, guck mal, ich habe Platte schon angemacht. Wir sind fast am Ende der Sendung. Marissa, Anja ist gerade auf Tour. Nee, da kommt sie wieder.
4: Hallo.
2: Hallo. Was wollte ich sagen? Es war mir so ein Fest und auch ein Bedürfnis, über diese Themen mal zu reden.
1: Ja.
2: Ich finde, wir haben sehr viel schon angeschnitten. Ihr seid aber herzlich eingeladen, das nochmal zu vertiefen, finde ich.
4: Wie schön. Das freut mich.
5: Wir kommen gerne wieder.
4: Hat Spaß gemacht.
1: Es hat richtig toll Spaß gemacht.
4: Hey, und wir haben so einen schönen Fluss irgendwie gehabt. Toll.
5: Ja, es sind einfach so viele Themen.
4: Selbstläufer.
5: Ich finde, man hätte auch noch viel tiefer einsteigen können in bestimmte Sachen. Das ist so einfach so viel. Schön.
2: Ja. Und du darfst jetzt noch, also ich sage erstmal vielen Dank fürs Dasein. Und du darfst jetzt den letzten Song gerne anmoderieren, weil ich glaube, du hast da ein Thema und wir hören uns einfach nächsten Monat mit sehr vielen Gästen. Ich habe sehr viele Gäste eingeladen. Weißt du das schon?
1: Nein.
2: Ja, lass dich überraschen.
1: Weiß noch nichts.
2: Bis nächsten Monat.
4: Genau, und jetzt hören wir gleich Hinz mit Tester. Und das ist eine ganz, ganz tolle Indie-Band aus Madrid. Und ich habe euch einen älteren Song mitgebracht von dem zweiten Album. Sie haben mittlerweile aber schon ihr viertes Album draußen. Und das war nochmal, ich habe den Song jetzt mitgebracht, weil ich finde, der passt sie am besten zusammen, was sie irgendwie ausmacht und ihre Energy. Aber ich empfehle euch auch sehr, das neueste Album einmal anzuhören. Viva Heinz heißt das. Da ist es unter anderem ein Feature mit Beck und auch mit Fontaines DC-Sänger Grind Chatten.
5: Das ist ein schöner Song, finde ich.
4: Genau. Und also ganz, ganz große Empfehlung. Checkt die mal aus. Ich finde, die fliegen immer noch viel zu sehr unter dem Radar an, dafür, dass sie schon seit 2016 dabei sind und ganz tolle female-fronted und nur aus Frauen bestehende Rockband aus Madrid.
2: Und was hören wir danach noch, so zum Rauschmeister?
4: Dann hören wir Fuckers, ein bisschen party, mit einem Bounce und einer Party hier rauszugehen. Das ist eine ganz tolle Band aus Brooklyn, New York.
5: Yes,
4: und die haben dieses Jahr eine Platte rausgebracht, Ö.
5: Einfach Ö. Also, in
4: der
5: sagen,
4: sie
5: stimmt,
4: ganz
5: oder
4: wild
5: so.
4: Genres mixen, aber das auf eine hervorragende Art. Und das war von mir und Anja das Vorsommeralbum. Und damit wünsche ich euch ganz viel Spaß.
2: Ich auch allen, Susi, ich hab dich lieb, euch beide auch. Und viel Spaß allen.
5: Was Karl-Heinz schön.

Guten Abend, hier ist Menelaos Thomasidis in der Sendung Inspiration Information hier in 674 FM. Ja, WM ist aus und Gott sei Dank auch, dass die jetzt vorbei ist. Ich meine, es war sehr schön und ich bin auch sehr froh, dass Spanien gewonnen hat. Ich bin nicht froh, dass ich verloren habe bei meiner Tippaktion. Das hätte ich auch nicht erwartet, dass ausgerechnet Drew, sozusagen am Ende gewinnt. Falls Drew auch zuhört, dann schöne Grüße. Und ich freue mich auch heute sehr, weil meine guten Freunde Patrick, Kiki und Basti und Eckhart und Konstantin auch hier sitzen und entsprechend wird es heute. Und Rieke! Hallo Rieke! Okay, also es geht los. Viel Spaß mit einer bunten Mischung aus unterschiedlichen Musikarten.

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Sissy Hermans Blueback heute mit einem kleinen Rückblick auf das Kleinonarik Festival, das ich selber auch besucht habe und auch aufgelegt habe, wobei es vielmehr darum geht, welche Atmosphäre ich mitgenommen habe. Und ich wollte auch ein bisschen für dieses schöne Festival und überhaupt generell für kleine Festivals werben, die es mehr und mehr schwer haben. Und das Festival jetzt war in Bad Wildbad, das ist so ungefähr Richtung Karlsruhe, Pforzheim, in den schönen Schwarzwald hinein, auf einem Campingplatz in der Nähe der großen Enz. Das ist ein Fluss, der direkt an diesem Campingplatz vorbeiführt, mit zwei wunderschönen Orten, die es ermöglichen, zwei Soundsystems aufzubauen und einer ausreichenden Infrastruktur, die es ermöglicht, den Campern und Ravern oder Musikfreunden, Freundinnen einen schönen Aufenthalt zu geben. Was wir jetzt hören, ist Jota FM. Das war einer von fünf Live-Acts, die sich über drei Tage hingezogen haben. Und ansonsten gab es natürlich einen riesigen Rattenschwanz an DJs. Ungefähr 50-50, was Männer und Frauen angeht. Sehr schöne Mischung. Ich möchte mich ein bisschen auf das Geräuschhafte konzentrieren. Also das, was sehr gut vor allen Dingen Outdoor funktioniert, nämlich Dub-Techno und geräuschhafte andere Musikproduktionen, um vielleicht so ein bisschen das Feeling wiederzugeben, das ich selber mitgenommen habe und entsprechend danach noch ein bisschen recherchiert habe. Also das ist jetzt, wie gesagt, Jota FM, anscheinend ein Duo aus Berlin, die mit dem Cashmere Radio auch verbunden sind, und die Aufnahme ist von Soundcloud. Offensichtlich, oder so ist es angegeben, aufgenommen oder live gespielt in der Community Sauna in Berlin. Danach kommen ein paar Outdoor-Geräusche, die ich da aufgeschnappt habe. Dann eine polnische Klangkünstlerin, die ihre Stimme für ein Stück geliehen hat, die Edgar Jachschamp. Danach verschiedene Tracks aus dem europäischen Nahgebiet. Also was auch interessant ist, dass dadurch, dass es eher im Süden Deutschland angesiedelt ist, dass dort eben auch Leute aus der Schweiz, aus Frankreich und aus Österreich damit verbunden sind, teilweise auch engagiert in dem entsprechenden Verein, der sich um die Organisation kümmert. Der Verein selber heißt Bunte Platte e.V. München. Und die Webseite vom Kleinen Harry könnt ihr gerne mal besuchen, selber recherchieren und vielleicht auch was spenden, weil es ist privat organisiert und bekommt keine Förderung.

gerade läuft Aris Drew, Produzentin aus Chicago. Transcendental Access Point. Danach kommt, oh, ich mach mal ein bisschen leiser. Danach kommt SOS Carlos, der hat zum Beispiel auch live gespielt auf dem Festival und arbeitet, glaube ich, mit jemandem zusammen noch in Freiburg im Breisgau. Das heißt, ist nochmal auch jemand aus diesem ganzen Umfeld. Es ist auch klar, dass viele Leute, die jetzt auch in Köln sind, auch Wurzeln haben oder noch verwandtschaftliche Connections oder Freundschaften in dieser Gegend. Und so kann man das einfach auch besser aufbauen und auch verlässlich zusammenarbeiten. Wahrscheinlich sind es so, glaube ich, im Kern im Verein so 25 Leute und dann noch, wenn Festivalvorbereitung ist, kommen noch mehr Freiwillige dazu. Ungefähr das Fassungsvermögen, glaube ich, bis 400 ungefähr mit Staff auf diesem Platz. Und auch noch vielleicht zu erwähnen, ist vielleicht, weil das fand ich sehr inspirierend, das Outdoor zu hören, war Timna Sommerfeld. Das ist eine Frau aus der Schweiz, auch aus Basel, die so ein sehr screwed Techno, Dub Techno aufgelegt hat, der aber so wahnsinnig mit Sound Design durchsetzt ist, dass aber nicht aufdringlich ist oder nur um das Designs willen, sondern dass so ganz stark mit der Umgebung korrespondiert. Und darum geht es dann auch, dass diese Musik vor allen Dingen Outdoor mit einem wahnsinnig tollen Soundsystem gut funktioniert. Wir sprechen da von einem Subwoofer-Brikett unterhalb der DJs und dann 4 Punkte in der Landschaft aufgebaut. Und man hat dann den Bach sozusagen im Rücken und das lag in der Kuhle. Und dann gab es noch einen höher gelegenen Bereich, wo man auch noch ein Partyzelt hatte, das aber sehr schön war. Also nicht so, wie ihr euch die Partyzelte sonst vorstellt, sondern das war so ein sehr schönes Rund mit Pflanzen und auch mit einem tollen Soundsystem. Und so konnte man dann wahnsinnig toll hin und her switchen. Was kommt noch? Sarah lief davor, dann R&R, das ist auch, das war aus dem Umfeld Geometrica, in Spanien, Yuka Polygonia aus München, wer auch live gespielt hat und den ich schon als Tonträger gespielt habe, war Gustave Retour. Der kam allerdings mit einem Brüsseler Kennzeichen. Und La Serpiente, das ist Marco Segado, der ist, glaube ich, gerade in Amsterdam ansässig. Ja, was kommt noch? Verschiedenes. Ich glaube, ich sage das am Schluss. Wer hat noch live gespielt? Ghost Dubs. Und ja, wer hat denn noch live gespielt? SS Carlos. Passiva, genau. Das sind Juan Carlos und Marc Lando. Marc Lando ist auch sehr stark in der Basler Szene involviert. Und von dem gibt es aber keinen Tonträger. Deshalb kann ich das nicht spielen. Und lasst euch noch weiterhin überraschen. Genau.

So, es kommen noch vielleicht zwei Stücke, je nachdem wie wir es schaffen. Das war Sissy Hermans Blueback mit Waltraud Plischke. Ein kleines Feature über das Kuhfestival, klein und haarig auch genannt, oder umgekehrt eigentlich. Klein und haarig und auch die Kuh auf dem Feld, aber mit ganz vielen Pferden da auch in der Umgegend und auch ganz viele Heuschrecken. Also falls ihr mal zufällig überhaupt da Urlaub machen wollt, lohnt das sich auch. Was jetzt noch kommt, ist Jason from the Lake. Ausgesprochen, ist aber nur mit Initialien als Künstler angegeben. Ist auch auf dem Basler Label Swim. Und das Basler Label Swim wird auch co-geleitet von Marc Landwo, von dem ich schon gesprochen habe. Was jetzt noch kommt, ist ein kurzes Stück von Lena Platonos. Weil ich so überrascht war, in dem Frühabendslot von DJ Großvater, die hat nämlich ein wunderschönes Set nur mit Frauen Gesang bzw. Musikerinnen gemacht. Sowas geht dann da eben auch. 2 bis 3 Stunden hatten wir alle Zeit, uns zu entfalten. Auch nochmal Danke unter anderem an DJ Adalauf, die jetzt auch seit 2 Jahren mit im Kuratorium ist und irgendwann mal auch heiser war, weil sie sich um den ganzen Krempel natürlich auch kümmern muss. Also, noch viel Spaß mit der Schweiz. Und am Schluss vielleicht Josh da Costa als Ausklang Crying Clock, weil es ja vorbei ist gleich.

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Schönen guten Abend zu Osterreiser. Angefangen haben wir mit Albert Ayler. Ich habe einfach weitermache mit dem Jazz wie im letzten Monat. Und mir ist aufgefallen, dass Albert Ayler letzte Woche 90 geworden wäre, wenn er nicht im November 70 im Hudson ertrunken wäre, aus ungeklärten Gründen. Und ja, da ich die ganze Zeit nichts anderes gehört habe, die letzten Wochen, nutze ich das jetzt erfreulich als Gelegenheit, ein bisschen Albert Ayler zu spielen. Das erste war Bells von Albert Ayler in der Version von der LP Lovecraft. Das hat er mehrfach aufgenommen. Und das danach war Lol Coxhill mit einer Version von Ghosts von Albert Ayler. Einen Verstorbenen habe ich aber letzten Monat auch verpasst. Ich habe ja da verschiedene verstorbene Jazzer hier gewürdigt. Und Dollar Brand bzw. Abdullah Ibrahim ist auch kurz vor der Sendung gestorben, habe ich aber erst nachher gelesen. Und deswegen spiele ich von dem jetzt auch was. Und zwar Sister Rosie heißt das Stück von The Journey.

Das war Megetashe Mekoye oder ja, aus Äthiopien. Ich hatte kürzlich das Vergnügen, mit dem Herrn Minister einen Abend solche Musik aufzulegen. Und da sind jetzt ein paar hier in die Sendung gewandert. Und weiter geht's jetzt wieder mit amerikanischem Jazz. Noah Howard, Viva Black heißt das Stück.

0: Bei dem Krach hat man euch sowieso nicht gehört.
1: Können wir ja weiterreden, oder?
0: Ja, könnt ihr weiterreden, genau. So, was haben wir gehört? Das war, am Ende konnte man es erahnen, das war nochmal dasselbe Albert Ayler-Stück Ghosts, was wir eben schon mal von Lol Coxey gehört haben. Diesmal von den Chadburns, einer Vorläuferband von Shockabilly. Und davor, da hatte ich doch noch was dazwischen gefuscht. Ich glaube, was muss ich jetzt nachgucken? Limpe Fuchs. Limpe Fuchs, deutsche Experimentalmusikerin. Das Stück hieß Dialog. Und jetzt geht's dann noch mal ein bisschen mit Äthiopien weiter. Jetzt habe ich über die Quatscherei den Namen wieder vergessen, den ich gerade gelesen habe. Aber ich spiele es einfach ab.

Jo, ich habe den falschen Kopfhörer an, aber das ist im Prinzip auch egal, außer dass ich nicht gehört habe, dass die Musik weiter lief. Das war Clown GCC, großartige Clown GCC mit Kulun Mangwalesh, hieß das Stück. Und der Name, der mir davor nicht einfiel, war Misrak Mamo und die Chista Band. Lesen kann ich zwar, aber aussprechen. Ist ein bisschen irritierend, dass ich mich selber nicht höre, aber als nächstes spiele ich von John Dury aus dem Stück aus dem Soundtrack The Resurrection of Albert Ayler. 60s auf dem Kart heißt das Stück, glaube ich.

Heilumergia ohne die Valias Band, solo an der Orgel. Was haben wir davor noch gehört? So lange her. Genau, nach dem John Lurie habe ich noch ein Stück von Albert Ayler gespielt, und zwar Love Cry. Und jetzt zum Abschluss spiele ich noch mal ein Stück von Abdullah Ibrahim, Dollar Brand. Kalahari heißt das Stück von der EP Underground in Africa. Das ist so ungefähr 23 Minuten lang und ich spiele halt jetzt so viel wie noch geht und werde dann die Sendung, die ich auf Mixcloud in meinem Account Osterreiser einstelle, da werde ich dann den Rest noch dran basteln. Da kann man das Stück dann ganz hören. Tschüss, bis zum nächsten Mal.

Herzlich willkommen bei Lunatica, der Show der Mondsüchtigen, zur späten Stunde mit mir, Negisa. Der erste Track war Tehran von Narib Shanbehzadeh, iranischer Percussionist und Drummer, lebt heute in Paris. Und ich habe mir überlegt, die ganze Sendung möchte ich heute dem Iran widmen, den Menschen dort und auch der Musikszene, genau, so wie iranischen Artists, die im Ausland leben, so wie auch das nächste Duo Tara Moon, Electronic Duo, leben beide ebenfalls heute in Frankreich und schreiben bei diesem Projekt bewusst die Lyrics in Farsi. Finde ich sehr schön, um sich mit ihren Wurzeln zu connecten, wie auch bei dem nächsten Song. Das ist

Holes von Nullin featuring Maha Tahiri. Nullin aka Misach Azimi ist Künstler, Komponist, Producer, gefühlt alles. Ich habe mit ihm zusammen an der Folkwang in Essen studiert, ihn dort kennengelernt. Inzwischen lebt er in Wellington in Neuseeland und forscht da zu Musik und KI, was man halt so macht, ist aber auch mit seinem Projekt Nullin eben unterwegs. Shoutout an der Stelle. Der nächste Track ist aus einer Compilation von 2023, die iranische Künstlerin featured, benannt nach der Woman Life Freedom Bewegung oder auch Jinjian Azadi. Der Slogan kam auf bei den Protesten nach dem gewaltsamen Tod an Jina Mahsa Amini 2022 und steht für die Rechte von Frauen im Iran. Und aus dieser Compilation hören wir jetzt den Track Be Mahsa Be Nikah.

0: Bisher an der Trend war ein Blachsbalutsch. Blachsbalutsch.
1: Rojin Shalafi ist das, iranische Künstlerin, ist in Teheran aufgewachsen, fürs Kompositionsstudium dann 2014 nach Wien gekommen und bewegt sich jetzt so zwischen experimenteller und elektroakustischer Musik. Und ähnlich experimentell ist es auch bei Millihertz oder Millihertz. Er ist Sound Artist aus Wellington, Neuseeland. Hören wir jetzt mit dem nächsten Track. Das ist Form D.

0: Gyarhe Vahshi, das heißt so viel wie Wildgans. Dahinter stecken Said Dehran, Producer aus Teheran, und die iranisch-deutsche Sängerin und Komponistin Pari Eskandari aus Berlin. Sie ist Ende der 80er mit ihren Eltern von Teheran nach Deutschland geflüchtet, hat dann später in Freiburg Jazz studiert, lassen ihre Vocals natürlich auch erahnen, und erinnert daran, dass zu singen für Frauen im Iran verboten ist. Umso wichtiger also, dass Artists im Ausland ihre Stimme nutzen, um auf die Lage dort aufmerksam zu machen. Immer wieder macht das auch Sefta Lisa, iranisch-niederländische Künstlerin, unter anderem mit diesem Song, den ich jetzt gegen Ende dieser Lunatica-Sendung spiele. Danke fürs Zuhören. 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